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1: Ein halbes Jahrtausend ist vergangen, seitdem die Minnesänger mit ihrem lauten Spiel zum Entzücken der weiblichen Burgbesatzungen sehnsüchtige Liebeslieder sangen. Etwas später entlockte das Fräulein vom Stande ihrem Spinett diese zarten Töne. Unseren Ohren klingen heute die Synkopen der Saxophone vertraut. Und vermutlich werden die Ohren unserer Kinder und Kindeskinder die Töne elektronischer Musik begeistert aufnehmen.

Alles wandelt sich. Alles ist in Bewegung auf dieser unserer Welt. Nichts steht still. Der Fortschritt umfasst alle Gebiete des menschlichen Lebens, denn der Mensch wandelt sich selbst. Sein Geschmack, seine Ansichten, seine Wünsche und Bedürfnisse, sein Wissen, sein Können. Meist ist der einzelne Forscher mit seinen Ideen seiner Zeit weit voraus. Und oft konnten die umwälzenden und segensreichen Erfindungen nur in langwierigen

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1: Am Mikrofon Christina Kreuz, guten Morgen. Im Iran-Krieg ändert sich die Lage weiterhin alle paar Stunden. Nach Medienberichten über eine baldige Grundsatzeinigung zwischen den Kriegsparteien am Mittwoch haben neuerliche Drohungen von Präsident Trump gegen den Iran nicht lange auf sich warten lassen. Und vor wenigen Stunden sind gegenseitige Angriffe in der Straße von Hormuz gemeldet worden. Wobei, die Waffenruhe hält trotzdem, sagt der US-Präsident. Ernst Kernmeier berichtet.
2: Iranische staatliche Medien haben gestern Nacht als erstes von Explosionen in der Straße von Hormuz berichtet. Kurz darauf war auch von Angriffen auf mehrere Ziele an der iranischen Küste die Rede. Der Iran beschuldigt die US Navy, die geltende Feuerpause zu verletzen. Das US-Militär berichtet seinerseits, dass 3 Kriegsschiffe in der Straße von Hormuz grundlos beschossen worden seien. Man habe entsprechend geantwortet. Wir haben alle Raketen und Drohnen ausgeschaltet, sagt US-Präsident Donald Trump. Und die Leute, die geschossen haben, sind nicht mehr unter uns. Die laufenden Friedensverhandlungen würden weitergeführt. Eine Antwort des Iran auf ein diese Woche unterbreitetes Abkommen steht noch immer aus.
1: Der ukrainische Präsident Zelensky hat Vertreter mit Russland verbündeter Staaten davor gewarnt, morgen an der Weltkriegsparade in Moskau teilzunehmen. Russland rief indes angesichts eines möglichen Vergeltungsangriffs auf Kiew die Bewohner der ukrainischen Hauptstadt und ausländische Diplomaten erneut dazu auf, die Stadt zu verlassen. Zuvor hatte das russische Verteidigungsministerium eine Feuerpause von heute an bis Sonntag angekündigt. Nach tödlichen Schüssen auf einen Einbrecher muss sich heute in Salzburg ein 66-Jähriger wegen Mordes vor Gericht verantworten. Er soll einen 31-jährigen Einbrecher im Juli getötet haben. Der Anwalt des Angeklagten spricht von Notwehr. Zum Sport. Heute beginnt mit dem Giro d'Italia die erste große Radrundfahrt 2026. Zum erweiterten Favoritenkreis zählt dabei auch der Osttiroler Felix Gall. Sportreporter Christoph Ott berichtet.
3: Bei seinem zweiten Giro d'Italia-Start strebt der 28-Jährige nach den Top-10-Platzierungen bei der Tour de France und Vuelta nun sein erstes Grand-Tour-Podium an.
4: Es ist ein sehr ambitioniertes Ziel und da muss auf jeden Fall sehr, sehr viel zusammenpassen. Aber ich glaube, es ist realistisch. Bin dann gespannt auf meinen zweiten Giro d'Italia, aber den erst mit großen Ambitionen.
3: Bei der Erreichung dieses Ziels soll auch der Teamkollege und Edelhelfer Gregor Mühlberger eine entscheidende Rolle spielen.
4: Ja, mit Gregor als Teamkollege habe ich die bestmögliche Unterstützung an meiner Seite. Und er hat auch schon oft genug gezeigt, dass er ein sehr starker, sehr routinierter Fahrer ist und dann auch auf den wirklich schweren Bergetappen eine entscheidende Unterstützung sein kann im Finale.
3: Start ist heute um 13 Uhr im bulgarischen Nesebar. Von dort geht es dann bis zum 31. Mai über rund 3500 Kilometer und 50.000 Höhenmeter bis zum Zielanlauf in Rom.
1: Das waren die Nachrichten mit Christina Kreuz.
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1: Am Mikrofon Christina Koenz, guten Morgen. In den USA hat Präsident Donald Trump im Streit um die Zölle die nächste Niederlage vor Gericht einstecken müssen. Auch die 10% Zoll, die er im Februar auf fast alle Importe verhängt hat, ist von einem Gericht für unrechtmäßig erklärt worden. Aus den USA berichtet Markus Müller.
2: 10% Zoll auf praktisch alle Importe aus fast allen Ländern. Das war die Antwort des Weißen Hauses darauf, dass das amerikanische Höchstgericht im Februar die vorher verhängten Sonderzölle aufgehoben hat. Insgesamt 166 Milliarden Dollar dieser zu viel eingehobenen Zölle müssen jetzt an die Importunternehmen zurückgezahlt werden. Aber auch der neue 10% Zollsatz ist rechtswidrig. Das hat jetzt ein Handelsgericht entschieden. Das entsprechende Gesetz aus den 1970ern kann heute nicht mehr angewendet werden. Das Weiße Haus hat angekündigt, gegen das Urteil zu berufen. Bis zu einem endgültigen Urteil werden die Zölle vorerst weiter eingehoben. Die wirtschaftliche Unsicherheit für Unternehmen, die Güter in die USA einführen, wird dadurch aber weiter verlängert.
1: Trotz Waffenruhe haben sich die USA und der Iran erneut gegenseitig angegriffen. Nach iranischen Attacken auf 3 US-Zerstörer in der Straße von Hormuz hat das US-Militär Ziele im Iran ins Visier genommen. Beide Seiten geben sich gegenseitig die Schuld für die Eskalation. Übermorgen ist Muttertag. Da werden viele Mütter mit Blumen, selbstgebastelten und Gedichten beschenkt. Wenn sich Frauen selbst ein Geschenk machen wollen, wäre eventuell eine Gehaltsverhandlung eine gute Idee. Denn Frauen neigen dazu, seltener als Männer nach einer Gehaltserhöhung zu fragen, wie Veronika Mauler berichtet.
3: Schon bei ihrer Einstellung bekommen Frauen oft weniger als Männer, sagt Verhandlungsexpertin Ingrid Rauchberger. Dafür gäbe es viele Gründe. Einer sei, dass sie zu wenig verlangen.
4: Mir hat einmal eine Coaching-Klientin gesagt, sie hat gesagt, was sie gerne hätte. Und die Dame gegenüber hat gesagt, es tut mir leid, aber so wenig darf ich ihnen nicht zahlen.
3: Man müsste die branchenübliche Bezahlung kennen. Gerade weil Frauen oft schon mit weniger anfangen, sollten sie regelmäßig nach Gehaltserhöhungen fragen.
4: Und wenn ich sage, na, es ist mir so peinlich, so ein Gespräch, dann ist halt das Gespräch eine halbe Stunde peinlich. Aber dafür habe ich halt dann, wenn ich in Pension gehe, mehr Geld. Und da nehme ich doch das bisschen peinlich auch gern in Kauf. Das würde uns ein Mann übrigens nicht sagen. Er würde eher denken, das steht mir zu.
3: Rauchberger rät, sich Lob von Vorgesetzten im Wortlaut zu notieren, als gute Argumente fürs nächste Gehaltsgespräch.
1: Veronika Mauler hat berichtet. Die Weltmeere werden zunehmend wärmer. Im April wurde die zweithöchste Meeresoberflächentemperatur seit Beginn der Aufzeichnungen gemessen, und zwar in allen Ozeanen außerhalb der Polarregion, teilt der EU-Klimawandeldienst Copernicus mit. Das waren die Nachrichten mit Christina Kreuz.
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1: Am Mikrofon Christina Reunz, guten Morgen. Im Irankrieg ist die Lage weiter fragil. Heute Nacht sind gegenseitige Angriffe der USA und des Irans in der Straße von Hormuz gemeldet worden. Wobei die Waffenruhe hält trotzdem, sagt US-Präsident Trump. Ernst Kernmeier berichtet.
2: Iranische staatliche Medien haben gestern Nacht als erstes von Explosionen in der Straße von Hormuz berichtet. Kurz darauf war auch von Angriffen auf mehrere Ziele an der iranischen Küste die Rede. Der Iran beschuldigt die US Navy, die geltende Feuerpause zu verletzen. Das US-Militär berichtet seinerseits, dass 3 Kriegsschiffe in der Straße von Hormuz grundlos beschossen worden seien. Man habe entsprechend geantwortet. Wir haben alle Raketen und Drohnen ausgeschaltet, sagt US-Präsident Donald Trump. Und die Leute, die geschossen haben, sind nicht mehr unter uns. Die laufenden Friedensverhandlungen würden weitergeführt. Eine Antwort des Iran auf ein diese Woche unterbreitetes Abkommen steht noch immer aus.
1: Seit Mitternacht bis Sonntag gilt die von Moskau einseitig ausgerufene Waffenruhe im Krieg gegen die Ukraine. Dennoch meldet Moskau in der Früh 50 abgefangene Drohnen aus der Ukraine. Russland feiert morgen den Sieg der Sowjetunion über Nazi-Deutschland. Davor ist die Lage in Moskau besonders wegen ukrainischer Drohnenangriffe angespannt. Der Kreml lud kurzfristig ausländische Journalisten von der traditionellen Militärparade auf dem Roten Platz aus. Die Ukraine wollte schon ab Mittwoch eine Waffenruhe, die Russland jedoch ignorierte. Im Untersuchungsausschuss zur Causa Christian Pilnatschek wurde gestern bis in den Abend seine Witwe befragt, die auch Präsidentin des Landesgerichts für Strafsachen in Graz ist. Sie hat nach Pilnatscheks Tod erfolglos versucht, an seinen Laptop und andere persönliche Gegenstände zu kommen, die Pilnatschek in einem Haus in Rossatz zurückgelassen hatte. Viktoria Waldhäusl berichtet.
3: Über Christian Pilnatscheks Datenträger wurde seit seinem Tod viel berichtet und gesprochen. Gestern Abend war einmal mehr sein Laptop ein zentrales Thema im U-Ausschuss. Pilnatscheks Witwe Caroline List gibt da an, nach seinem Tod erfolglos versucht zu haben, neben anderen persönlichen Gegenständen auch an den Laptop zu kommen, weil, Zitat, ich habe vermutet, dass er zu Geld gemacht werden würde und meine Befürchtung war, dass der Laptop manipuliert werden wird. Zitat Ende. Zu dem Zeitpunkt war der Laptop im Besitz einer Mitarbeiterin des damaligen Nationalratspräsidenten Wolfgang Sobotka von der ÖVP, die ihn dann an verschiedene Privatpersonen weitergegeben hat und nicht an Pilnatscheks Witwe oder an die Polizei. Alle anderen persönlichen Gegenstände seien laut List angeblich im Müll gelandet.
1: Bregenz, Linz und Graz haben laut Greenpeace die grünsten Stadtkerne. Die Umweltschutzorganisation hat mittels Satellitendaten den Grünanteil in den Landeshauptstädten verglichen. Am wenigsten Grünflächen gibt es in Innsbruck, Wien und St. Pölten. Das waren die Nachrichten mit Christina Goins.
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1: Am Mikrofon Christina Kreuz. Am Landesgericht Salzburg beginnt in diesen Minuten ein Mordprozess gegen einen Hausbesitzer. Der Pensionist soll einen Einbrecher erschossen haben und steht nun wegen Mordes vor Gericht. Aus Salzburg berichtet Peter Obermüller.
2: Dem Salzburger wird angelastet, Ende Juli vorigen Jahres auf seinem Anwesen im Stadtteil Gnigl einen 31-jährigen Einbrecher mit seiner legal gemeldeten Faustfeuerwaffe durch einen Schuss von hinten getötet zu haben. Der Hausbesitzer hat den Ungarn und seine 30-jährige Komplizin beim Einbruch überrascht und auf den Fliehenden geschossen. Der Schütze befindet sich seit Oktober 2025 in Untersuchungshaft. Zeugen und Gutachter sind geladen. Für die Verteidigung handelte der Hausbesitzer in Notwehr. Bei einer Verurteilung wegen Mordes drohendem Angeklagten 10 bis 20 Jahre Haft oder lebenslang. Sollten Geschworene und Gericht Notwehrüberschreitung anerkennen, beträgt die Strafdrohung maximal bis 3 Jahre Haft.
1: In New York hat ein US-Handelsgericht die von Präsident Trump verhängten temporären Zölle auf Einfuhren aus der ganzen Welt für rechtswidrig erklärt. Laut dem Gericht habe der Präsident seine Befugnisse überschritten. Trump hat demnach das als Grundlage herangezogene Handelsgesetz von 1974 falsch ausgelegt. Das Gericht gab damit einer Klage von Kleinunternehmen statt. Bulgarien bekommt heute eine neue linksnationalistische Regierung. Am Vormittag wird in Sofia das Kabinett des pro-russischen Ex-Präsidenten Rumen Radev vereidigt. Er hat die Parlamentswahlen vor 3 Wochen mit absoluter Mehrheit gewonnen. Die politische Dauerkrise dürfte also vorerst ein Ende finden. Marta Georgiev berichtet.
3: Fast 10 Jahre lang war Rumen Radev Präsident, ab heute ist er Bulgariens Premierminister. Radev ist Populist, EU-Skeptiker, gilt als russlandfreundlich. Doch sein Kabinett sei gut durchgemischt, sagt Politologin Ruja Smilova. Der in Brüssel befürchtete Schwenk Bulgariens Richtung Moskau sei jetzt einmal nicht zu erkennen. Mit Spannung erwartet wurde die Besetzung des Justizministeriums. Denn Bulgarien hat ein massives Problem mit Korruption. Doch sein neuer Minister gilt als Vertreter des Status quo, sagt Smilova. Und er sei auch Chef der Antikorruptionskommission gewesen. Und die wurde geschlossen, weil sie selbst nicht als unabhängig galt. Radevs Regierung muss jedenfalls schnell Ergebnisse liefern, damit die politische Krise in Bulgarien nicht wieder von vorne anfängt.
1: Erste Ergebnisse der Regional- und Kommunalwahlen in Großbritannien deuten auf große Zugewinne für die Rechtspopulisten von Reform UK hin. Die regierende Labour-Partei von Premierminister Keir Starmer muss hingegen schwere Verluste hinnehmen. Britische Medien spekulieren erneut über eine mögliche Ablösung des Regierungschefs durch seine Partei. Das waren die Nachrichten mit Christina Goenz.
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1: Am Mikrofon Christina Greutz. In Großbritannien zeichnet sich bei den Lokal- und Regionalwahlen eine verheerende Niederlage für die regierende Labour-Partei von Keir Starmer ab. Die großen Gewinner sind die Rechtspopulisten von Nigel Farage. Die Stimmauszählung ist nach den gestrigen Wahlen in vollem Gang, berichtet aus Großbritannien Jörg Winter.
2: Die frühen Ergebnisse der Stimmauszählung bestätigen die Prognosen. Labour stürzt komplett ab, könnte 70% aller Sitze in den Gemeinderäten verlieren, die man vorher gehalten hat und die zur Wahl standen. Großer Gewinner, das sind die Rechtspopulisten von Nigel Farage, in London auch die Grünen. Später kommen noch die Ergebnisse der regionalen Parlamentswahlen von Schottland und Wales. Auch hier dürfte Labour historisch verloren haben. Der Job von Premierminister Keir Starmer, der wackelt, ob er schon jetzt hinausgedrängt wird oder ob es noch eine Zeit lang dauert, das ist unklar. Aber passieren wird es ziemlich sicher.
1: Berichtet Jörg Winter. Kein Logistikzentrum für Amazon gibt es vorerst in Reichersberg im Bezirk Ried im Innkreis in Oberösterreich. Der Gemeinderat hat sich gestern mehrheitlich dagegen entschieden. Der Reichersberger ÖVP-Bürgermeister erklärte nach der Sitzung, das Ergebnis sei für ihn bindend. Damit gilt das Projekt als beendet. Bundeskanzler Christian Stocker ist derzeit zu einem Arbeitsbesuch in den Vereinigten Arabischen Emiraten. Neue Verträge werden dabei nicht beschlossen. Vielmehr soll die strategische Partnerschaft bekräftigt werden, heißt es. Während Stockers erster Reise seit Beginn des Irankriegs in die Krisenregion melden die Emirate neue iranische Angriffe. Die Luftverteidigung wehre Raketen und Drohnen ab, teilt das Verteidigungsministerium mit. Zum Sport. Zwei Österreicher stehen in dieser Saison in einem Europacup-Finale. Philipp Linhardt mit Freiburg in der Europa League und Trainer Oliver Glasner mit Crystal Palace in der Conference League. Wolfgang Eichinger berichtet.
3: Nach dem 3:1-Sieg auswärts gegen Schachtar Donetsk reicht gestern im Heimspiel Crystal Palace locker ein 2:1 für den Einzug ins Conference League-Finale. Für Oliver Glasner ist es das zweite Europacup-Finale. Vor 4 Jahren hat er mit Frankfurt die Europa League gewonnen. Jetzt greift Oberösterreicher in seinem allerletzten Spiel als Crystal Palace-Trainer nach seinem zweiten Europacup-Titel. Für Glasner Momente, die man nicht kaufen kann, sondern sich verdient.
4: These moments you can't buy, these moments you have to deserve. I think that's why we all love football.
3: Darum lieben wir Fußball, so Oliver Glasner in der Pressekonferenz. Der Endspielgegner am 27. Mai in Leipzig ist die spanische Mannschaft Rayo Vallecano. Im Europa-League-Finale steht Österreichs Teamverteidiger Philipp Linhardt mit Freiburg. Freiburg eliminiert im Semifinale Prag aus Portugal. Finalgegner ist jetzt Aston Villa beim Endspiel am 20. Mai in Istanbul. Wird wohl auch Aston Villas prominentester Fan Prinz William live im Stadion dabei sein.
1: Das waren die Nachrichten mit Christina Greutz. Das Wetter.
5: In den nächsten Stunden scheint größtenteils die Sonne. Der Hochnebel in manchen Tälern Salzburgs und der Obersteiermark löst sich jetzt immer häufiger auf. Ab Mittag kommen zum Sonnenschein aber allmählich einige Quellwolken und am Nachmittag bilden sich im Bergland mancherorts Regenschauer und Gewitter. Der Wind frischt teilweise lebhaft auf und die Temperaturen steigen auf 18 bis 24 Grad. Am Wochenende etwas wärmer, morgen dabei überwiegend sonnig, aber auch einige Wolken und am Nachmittag stellenweise Regenschauer und Gewitter, die meisten in der Steiermark und in Kärnten. Am Muttertag zunächst viel Sonne, im Westen und Südwesten aber allmählich Wolken und am Nachmittag hier auch etwas Regen. Zum Teil lebhafter Südostwind. So viel zum Wetter mit Jörg Stiebauer.

0: Trump setzt im Handelsstreit mit der EU jetzt ein Ultimatum. Bis Anfang Juli soll die EU demnach das im Vorjahr ausgemachte Handelsabkommen umsetzen, sonst wird es Strafzölle geben. Das Abkommen sieht Zölle in Höhe von 15% auf die meisten Warenimporte aus der EU in die USA vor. Ernst Kernmeier berichtet.
1: Bis zum 250. Geburtstag der USA am 4. Juli will US-Präsident Donald Trump der EU Zeit geben. Sind die Abmachungen im gegenseitigen Handel bis dahin nicht umgesetzt, will Trump Strafzölle einführen. Der Fristsetzung ist ein Telefonat mit EU-Kommissionspräsidentin Ursula von der Leyen vorangegangen, das beide Seiten als gut bezeichnen. Mit von der Leyen hatte Trump im Vorjahr den Rahmen für ein Handelsabkommen ausgemacht. Demnach sollten die meisten EU-Importe in den USA mit 15% Zoll belastet werden. Die EU sollte ihrerseits Zölle auf Industrieimporte aus den USA abschaffen und den Zugang für Landwirtschaftsprodukte erleichtern. In der EU wird derzeit noch verhandelt.
0: Seit Mitternacht gilt die von Moskau einseitig ausgerufene Waffenruhe im Krieg gegen die Ukraine. Diese soll bis übermorgen gelten. Dennoch meldet Moskau in der Früh 50 abgefangene Drohnen aus der Ukraine. Die Ukraine wollte, dass die Waffenruhe vorgestern beginnt, was Russland aber ignorierte. In Oberösterreich hat der Versandhandelriese Amazon eine Abfuhr erhalten. In Reichersberg im Innviertel wurden Verhandlungen mit Amazon rund um ein geplantes Logistikzentrum im dortigen Wirtschaftspark abgelehnt. Der Gemeinderat hat sich mehrheitlich gegen Gespräche ausgesprochen. Dominik Volpe in Oberösterreich, was sind denn die Hintergründe dieser Entscheidung?
2: Ja, am Ende haben sich dann die Kritiker durchgesetzt. 11 Gemeinderäte sind gegen Verhandlungen gewesen und 8 dafür. Bedenken hat es wegen dem zusätzlichen Verkehr gegeben, der durch so ein Logistikzentrum verursacht werden könnte.
0: Ja, und wie geht es jetzt weiter? Ist das Logistikzentrum endgültig abgesagt?
2: Der Reichersberger ÖVP-Bürgermeister hat mir gestern erzählt, dass für ihn das Ergebnis bindend ist. Das heißt also jetzt, Amazon wird nicht in den Wirtschaftspark im Gemeindegebiet einziehen.
0: Und was bedeutet das für den Wirtschaftspark?
2: Ja, für den könnte die Entscheidung tatsächlich schwerwiegende Folgen haben. Laut den oberösterreichischen Nachrichten hat der Park 16 Millionen Euro Schulden und nachdem jetzt nicht investiert wird, droht eine Insolvenz.
0: Berichtet Dominik Volb aus Oberösterreich. Heute jährt sich das Ende des Zweiten Weltkriegs in Europa zum 81. Mal. Aus diesem Grund findet heute das Fest der Freude am Wiener Heldenplatz statt. Dabei wird der Befreiung Österreichs vom Nationalsozialismus gedacht. Bundespräsident Alexander Van der Bellen hält via Videobotschaft eine Ansprache. Das waren die Nachrichten mit Christina Greunz. Das Wetter.
3: In den nächsten Stunden scheint größtenteils die Sonne, auch im Mürztal löst sich der Hochnebel jetzt bald auf. Ab Mittag kommen zum Sonnenschein aber allmählich einige Quellwolken und am Nachmittag bilden sich im Bergland mancherorts Regenschauer und Gewitter. Teilweise frischt lebhafter Wind auf und die Temperaturen steigen auf 18 bis 24 Grad. Am Wochenende noch etwas wärmer, morgen dabei im Großen und Ganzen überwiegend sonnig, vor allem nach Osten hin aber auch einige Wolken. Am Nachmittag dann stellenweise Regenschauer und Gewitter, die meisten in der Steiermark und in Kärnten. Am Muttertag zunächst meist sonnig, im Westen und Südwesten aber allmählich Wolken und am Nachmittag hier auch etwas Regen. Zum Teil lebhafter Südostwind. So viel zum Wetter mit Jörg Stibor.

0: Ura je 12:30 minut.
1: Mittagsjournal. Noch am Weg zu einem geplanten Einbruch klicken in Klagenfurt für einen Mann die Handschellen. Er hat zufällig hinter Zivilpolizisten eingepackt. Die Staatsanwaltschaft ermittelt gegen Manager der Stadtwerke Klagenfurt. Der Verdacht der Beweismittelfälschung steht im Raum. Seit Jänner wird am neuen Hallenbad in Klagenfurt gebaut. Wir waren zum Lokalaugenschein auf der Baustelle. Sonne, Wolken und frühsommerliche Temperaturen bringt das Wetter am Wochenende. Der Muttertag am Sonntag wird aus vorsichtlich heutiger Sicht trocken bleiben.
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1: In Klagenfurt haben in der Nacht auf heute Polizisten einer Zivilstreife einen Mann festgenommen, der offenbar gerade auf dem Weg zu einer mutmaßlichen Straftat war. Der Tatverdächtige hat in der Innenstadt kurz nach Mitternacht direkt hinter dem Auto der beiden Polizisten geparkt. Er ist maskiert ausgestiegen, weil er bei einem Geschäft einen Automaten aufbrechen wollte. Markus Paulitsch berichtet.
3: Es war kurz nach Mitternacht, als die beiden Polizisten auf Zivilstreife in ihrem Fahrzeug unterwegs sind. Und das lohnt sich, denn gegen 0.45 Uhr hält ein zu diesem Zeitpunkt noch unbekannter Mann mit seinem PKW in der Innenstadt direkt hinter dem Polizeiwagen. Die Beamten bemerken und beobachten ihn. Er steigt aus seinem PKW, maskiert mit einer Sturmhaube und der Kapuze seines Pullovers. Er geht dann zum Automaten eines Geschäftslokals. Da haben die Beamten dann genug gesehen und schreiten ein. Als der mutmaßliche Einbrecher die Polizisten sieht, ergreift er zu Fuß die Flucht über eine angrenzende Straße. Die Beamten nehmen sofort die Verfolgung auf, schreien ihm nach, er solle stehen bleiben. Der mutmaßliche Einbrecher flüchtet aber weiter, kann schließlich angehalten und festgenommen werden. Bei dem Beschuldigten handelt es sich um einen 33 Jahre alten Mann aus Klagenfurt. Im Zuge der Amtshandlung zeigt er sich sowohl zu diesem Vorfall als auch zu weiteren gleichartigen Einbruchsdiebstählen geständig. Er wird nach Abschluss der Ermittlungen bei der Staatsanwaltschaft Klagenfurt angezeigt.
1: Berichtet Markus Paulitsch. Die Staatsanwaltschaft hat Ermittlungen gegen Manager der Stadtwerke Klagenfurt eingeleitet. Das hat der Sprecher der Staatsanwaltschaft Klagenfurt, Markus Kitz, am Vormittag gegenüber von Radio Kärnten bestätigt. Hintergrund ist die Anzeige eines Wiener Anwalts, der im jahrelangen Streit zwischen Vertriebspartnern die Fälschung eines Beweismittels vermutet. Wie soll der Notnagel mit der ganzen Geschichte?
4: Das Schreiben der Wiener Anwaltskanzlei langt am 28. April bei der Staatsanwaltschaft ein. Danach werden Ermittlungen eingeleitet. Der Wiener Anwalt ortet die Fälschung eines Beweismittels in einem früheren Gerichtsverfahren. Hintergrund ist ein jahrelanger Streit unter zwei Vertriebspartnern aus der Steiermark und in Wien mit der Stadtwerke-Tochter Energie Klagenfurt. Ein steirisches Vertriebsunternehmen für Strom hatte die Stadtwerke beschuldigt, eine Vertriebspartnerschaft mit der Wiener PR-Beteiligungsholding abgeschlossen zu haben, ohne Ausschreibung. Der Streit endet schließlich vor Gericht mit einem Vergleich. Allerdings wird nun den Stadtwerke-Managern vorgeworfen, bei der Vorbereitung auf eben diese Gerichtsverhandlung gewisse Vertragsanpassungen nachträglich vorgenommen zu haben. Von Seiten der Staatsanwaltschaft heißt es, man gehe zwar nicht von Betrug aus, aber es bestehe ein Anfangsverdacht, erklärt der Sprecher der Staatsanwaltschaft Markus Kitz heute gegenüber Radio Kärnten. Als Beschuldigte werden die Vorstände der Stadtwerke Klagenfurt geführt. Es gilt die Unschuldsvermutung. Die Stadtwerke Unternehmenskommunikation bezeichnet die Vorwürfe und Behauptungen als haltlos. Sie seien Teil einer Kampagne, die die Stadtwerke in einen Streit Dritter hineinzuziehen versuche. Man werde die notwendigen Schritte setzen, um alle Beschuldigungen zu entkräften.
1: Und wir bleiben thematisch gleich bei den Klagenfurter Stadtwerken, die vor 7 Monaten gemeinsam mit der Stadtpolitik Spatenstich gefeiert haben für das neue Klagenfurter Hallenbad. Seit Jänner laufen im Süden der Landeshauptstadt die Bauarbeiten für das künftige Familien- und Sportbad zwischen Fußballstadion und Leichtathletikarena. Bisher liege man im Zeit- und Finanzplan, versichern die Stadtwerke. Die Zukunft des alten Hallenbads, das seit 5 Jahren gesperrt ist, bleibt aber weiter offen. Christoph Glanschnick berichtet.
5: Aktuell sind auf der Hallenbad-Großbaustelle am Klagenfurter Südring keine Bauarbeiter zu sehen. Der Grund, die Umschließung der Baugrube, das sogenannte Schmalwandbecken, muss noch aushärten. Dafür wurden 25 Meter tiefe und 10 Zentimeter breite Betonsäulen in den Untergrund gespritzt. Über 12 schon gebohrte Brunnen wird dann das Grundwasser im Schmalwandbecken bis auf 20 Meter Tiefe abgepumpt. Dann soll ab September der Aushub für den Rohbau beginnen. Aktuell laufen Ausschreibungen für 34 Gewerke. Bisher habe es bei den Bauarbeiten keine Probleme gegeben, sagt Stadtwerke-Vorstand Erwin Smole.
6: Nein, Gott sei Dank, keine Schwierigkeiten bis jetzt. Wir liegen komplett im Plan, das ist für uns sehr gut. Es gab zwar einen Maschinenbruch einmal ganz kurz mit 3 Tagen Ausfall, haben wir auch berücksichtigt mit entsprechender Zeit. Aber bis jetzt sind wir komplett auf Zeitplan und zuversichtlich, dass jetzt auch so weitergeht.
5: Der Zeitplan sieht ja ab Ende nächsten Jahres einen Probebetrieb und Anfang 2028 die offizielle Eröffnung des neuen Alpenadria Familien- und Sportbades vor. Auch bei den Kosten liege das Projekt im Plan, so Smole.
6: Also wir sind im Budget, die 68 Millionen das Hallenbad, weitere 4 Millionen für das Olympiazentrum, das ja von den Stadtwerken finanziert wird und rückfinanziert wird mit einem Mietvertrag. Auch dort sind wir komplett noch im Budget. Alles andere, was kolportiert wird, entspricht eigentlich nicht dem, was wir eigentlich jetzt an Zahlen vorliegen haben.
5: Unterdessen verwittert und verwildert das mittlerweile seit 5 Jahren gesperrte alte Hallenbad in der Innenstadt immer mehr. Zwei Grazer Bauträger hatten große Pläne für ein Wohnungsprojekt auf dem Areal unter dem Titel Green Canyon, wollen sich aber aus dem Projekt zurückziehen. Die Stadtwerke haben Klage auf Einhaltung des Kaufvertrags für das Areal eingebracht.
6: Einigungen waren nicht möglich und deswegen haben wir eigentlich jetzt müssen vor Gericht gehen und fordern eigentlich die Umsetzung des Kaufvertrages.
5: Vizebürgermeister Ronald Rabitsch, SPÖ, hatte im Jänner vorgeschlagen, einen Teil des Wohnprojekts auf dem Hallenbad-Areal mit einem zu gründenden städtischen Bauträger umzusetzen. Bürgermeister Christian Scheider, FSP, zeigt sich nicht abgeneigt. Er sagt aber, man müsse die Entscheidung des Gerichts zur Stadtwerke-Klage abwarten.
1: 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Ja, und wir kommen jetzt noch zu den ausführlichen Wetteraussichten im Mittagsjournal. Heute am Freitag gibt es viel Sonne, nur über den Bergen werden die Quellwolken dichter. Daraus kann es auch vereinzelt regnen. Gegen Abend kann es überall zuziehen. Die Höchstwerte heute am Freitag 20 bis 23 Grad. Der aktuelle Blick auf das Thermometer in Klagenfurt zeigt 18 Grad. Wie immer am Freitag schauen wir auch im Detail auf das Wochenende. Diesmal besonders wichtig, denn am Sonntag, ja, da ist Muttertag. Andreas Mansberger von der Geosphere Austria am Klagenfurter Flughafen hat die Prognose für uns.
7: Ja, der Samstag, der beginnt sonnig. Im Tagesverlauf entstehen dann über den Bergen mächtige Quellwolken und in der Folge auch einzelne Schauer und Gewitter. Die meisten von den Hohen Tauern über die Nockberge bis zur östlichen Landesgrenze. Und am Abend sind auch im Süden lokale gewittrige Schauer möglich. Am Sonntag dann wieder zunächst sonnig. Ab Mittag treffen dann aus Südwesten ausgedehnte Wolkenfelder ein. Es bleibt aber am Muttertag trocken. Die Höchstwerte am Wochenende, die liegen zwischen 19 und 25 Grad.
8: Bringen die Eisheiligen in der kommenden Woche dann den langgesehnten Regen und wie markant fällt die Abkühlung aus?
7: Ja, tatsächlich wird am Montag die Luftschichtung labiler. Es ist ab dem Nachmittag mit Schauern und Gewittern zu rechnen, die vor allem in Unterkärnten bis in die späten Abendstunden am Montag hinein andauern können. Und am Dienstag und am Mittwoch, da ist etwas weniger warme Luft über Kärnten. Da haben wir dann Höchstwerte irgendwo zwischen 15 und 19 Grad zu erwarten. Es sind dann nur noch lokale Schauer möglich. Erst zum Ende der nächsten Woche hin, da gibt es wieder zumindest das Potenzial für eine Wetterlage mit mehr Regen. Das ist aber aus heutiger Sicht noch unsicher.
1: Sagt Meteorologe Andreas Mansberger im Gespräch mit Christian Meierhofer. Und das war das Radio Kärnten Mittagsjournal mit Bernd Radler. Im Namen des Teams wünsche ich Ihnen einen angenehmen Nachmittag.
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1: Am Mikrofon, danke. In einer Volksbankfiliale im kleinen Ort Sinzig im Südwesten Deutschlands läuft eine Geiselnahme. Eine der Geiseln ist der Fahrer eines Geldtransporters. Einsatzkräfte haben die Volksbankfiliale in Sinzig in Rheinland-Pfalz umstellt, wie Polizeisprecher Jürgen Fachinger bestätigt.
2: Ja, im Moment läuft hier in Sinzig ein größerer Polizeieinsatz. Hintergrund ist eine mutmaßliche Geisellage in einer Bank. Über die Anzahl der beteiligten oder betroffenen Personen können wir keine Angaben machen. Das hat auch taktische Gründe. Und insofern müssen wir jetzt einfach mal abwarten, wie sich die Lage hier in den nächsten Minuten, Stunden entwickelt. Das Szenario spielt sich in einer Bank ab und es spielt auch ein Geldtransporter eine Rolle. Aber da müssen wir uns, wie gesagt, noch ein bisschen zurückhalten mit weiteren Informationen.
1: Sagt Polizeisprecher Fachinger. FPÖ-Obmann Herbert Kickl kritisiert die katholische Kirche. Kickl sagt, wer sich parteipolitisch äußere, müsse es aushalten, politisch kritisiert zu werden. Vor einigen Tagen hat ein FPÖ-Nationalratsabgeordneter bei einer Predigt des Innsbrucker Bischofs Hermann Klettler mit Zwischenrufen Aufsehen ausgelöst. Klettler hat vor jenen gewarnt, die mit Hass spielen würden. US-Präsident Donald Trump erleidet mit seiner Zollpolitik einen weiteren Rückschlag. Ein US-Handelsgericht hat den weltweiten Zoll von 10% für rechtswidrig

0: sich erklärt. Das Urteil gilt nur für drei Kläger, könnte aber zu ähnlichen Entscheidungen führen. Die US-Regierung kann allerdings berufen. Präsident Trump hatte den weltweiten Zoll eingeführt, nachdem der oberste Gerichtshof im Februar die meisten von Trumps ersten Sonderzöllen verboten hatte. In Innsbruck ist die bisher größte Kokainmenge in Tirol sichergestellt worden. Wie heute bekannt wird, hat die Polizei Ende April in einem Auto 17 Kilogramm Kokain beschlagnahmt. Vier Nordafrikaner sind festgenommen worden. Das Kokain hätte auf der Straße fast 2 Millionen Euro eingebracht. Die Umweltschutzorganisation Greenpeace fordert mehr Grün in Städten. Nach einer Untersuchung von Greenpeace zeigen Satellitenbilder, dass die Zentren von Österreichs Städten überraschend unterschiedlich begrünt sind. Annabelle Amini berichtet.
1: Wie viel Grün es mitten in der Stadt gibt, macht vor allem im Sommer einen großen Unterschied. Wie unterschiedlich das bei uns ist, zeigen Satellitenbilder der 9 Bundesländer. Demnach hat Bregenz mit einem Grünflächenanteil von 38,3% das grünste Stadtzentrum, gefolgt von Linz und Graz. Melanie Ebner, Bodenschutzexpertin bei Greenpeace.
2: Ganz am Ende haben wir Wien, St. Pölten und Innsbruck. Das war auch für uns etwas überraschend. Wenn man da von oben drauf schaut, sieht man wirklich, wo überall Grün fehlt.
1: Vor allem stark versiegelte Flächen und unbegrünte Fußgängerzonen würden die Hitze im Sommer speichern und sogenannte Hitzeinseln verstärken. Wälder am Stadtrand seien dabei nur bedingt hilfreich.
2: Gerade für die Menschen, die sich dann in der Innenstadt aufhalten, die spüren nichts vom Wiener Wald, wenn sie durch die betonierte, asphaltierte Straße gehen.
1: Greenpeace fordert deshalb eine Begrünungsoffensive von den jeweiligen Bürgermeisterinnen und Bürgermeistern.
0: Das waren die Nachrichten mit Paul Kranke. Und nun zum Wetter.
3: Von 18 bis 24 Grad reichen die Temperaturen an diesem überwiegend sonnigen Freitagnachmittag. Quellwolken können über den Bergen noch vereinzelt zu Schauern und Gewittern anwachsen. Kommende Nacht setzt sich wieder durchwegs trockenes Wetter durch. Die Temperaturen gehen auf 12 bis 0 Grad zurück. Am Wochenende überwiegt weiterhin der Sonnenschein und es wird 18 bis 25, am Sonntag mit Südwind bis zu 27 Grad warm. Morgen ist allerdings mit einigen Regenschauern und Gewittern zu rechnen. Deren Schwerpunkt dürfte in Kärnten und in der Steiermark liegen. Am Muttertag kann es dann von Italien her ein wenig regnen. So viel zum Wetter von Manfred Bauer.

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4: Ja, es ist wiederum gelungen, eine 5. Auflage für Schillern, also die kulturelle Landpartie bei uns im Schillerland zu inszenieren, mit entsprechenden Voraussetzungen, vorwiegend finanzieller Art. Das war manchmal etwas schwierig, aber nun steht das Programm und es laufen bereits die ganzen Ankündigungen, die Werbung und dergleichen. Und wir haben es wieder geschafft, dass 14 Kulturinstitutionen aus dem Bezirk mitmachen. Das heißt, in 9 Gemeinden und an 19 Tagen werden 19 Projekte präsentiert. Und diese Projekte beinhalten Ausstellungen, Konzerte, Lesungen, Theater und Literatur. Und das wird verbunden zu einem kulturellen Crossover der besonderen Art.
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4: Dieses Programm findet natürlich an den verschiedenen Orten statt und zu verschiedenen Zeitpunkten. Und wir waren da sehr bemüht, dass es möglich ist, alle, wenn jemand Lust hat, alle Veranstaltungen auch zu besuchen. Ja, weil manche Veranstaltungen finden mehrmals statt, Ausstellungen eigentlich die ganze Zeit hindurch. Wobei natürlich überall zuerst eben die Eröffnung ist oder die Vernissage bei Ausstellungen und so weiter. Aber die finden ja die ganze Zeit in dem Sinn statt. Es wird ja auch im Programm angekündigt. Und die einzelnen Projekte natürlich an bestimmten Orten, wobei diese Orte auch unterschiedlich sind. Die finden natürlich, sei es bei uns in Schlössern oder in Kulturstätten oder in Theatern oder im freien Raum statt. Also es ist einfach immer eigentlich woanders das Ganze. Wobei überhaupt das Programm sehr stark geprägt ist, auch mit sehr unterschiedlich geprägt ist. Einerseits sehr viel Zeitgenössisches, aber andererseits auch aus der Klassik heraus. Das heißt, hochwertige klassisches Konzert bis hin zu Pop-Art-Ausstellungen der Neuzeit. Ja. Also wer Interesse, Lust hat an dieser Veranstaltungsreihe, diese kulturelle Landpartie zu erleben, braucht eigentlich nur hineinschauen bei www.schillern.at und schon ist das ganze Programm vor Ort.
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4: Ja, genau. Nachdem es ja eine Kooperation gibt mit dem Tourismusverband Südsteiermark, wo das Schilcherland ja eine eigene Position ausübt, gibt es natürlich ab heuer ganz klare Kombinationen bzw. Aktionen gemeinsam mit Hotelbetrieben oder sagen wir besser Nächtigungsbetrieben, weil alle, die hier nächtigen und das vor Ort auch bekannt geben bei der Veranstaltung, bekommen auch ein Goodies. Ja, also das heißt, dass auch diese Betriebe mitarbeiten an diesem Projekt. Und die kulinarischen Angebote sind natürlich im Schilcheland entsprechend perfekt. Und es gilt natürlich auch unser Schilcherwein, der da zum Zug kommt.
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4: Natürlich gibt es im Schilcherland vorwiegend auch Buschenschenken, ja, die natürlich entsprechendes ihre Qualität oder beziehungsweise auch ihre Geheimnisse, was kulinarisch betrifft, entsprechend präsentieren. Und natürlich auch neben dem Schilcher auch natürlich anderen den Weißwein und auch den Rotwein hier zur Position führen oder das heißt anbieten.
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4: Am 13. findet ja auch die Eröffnung statt und diesmal ein Highlight der Eröffnung, weil das findet im Schloss Holleneck statt. Und in diesem Schloss Holleneck gibt es ja eine ganz große Veranstaltung, die finden ja jährlich auch statt, und zwar Design, eine Designausstellung im Schloss und diesmal mit dem Thema Metall. Das heißt jetzt, nach der Veranstaltungseröffnung haben alle Teilnehmer, die eben zur Eröffnung kommen, die Möglichkeit an einer Führung, wobei die Veranstalterin Alice Lichtenstein persönlich eben diese Führung durchführen wird, die auch als Kuratorium für diese Ausstellung auftritt.
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4: Kürbis macht zwei Veranstaltungen. Und zwar die erste Veranstaltung ist eine Lesung mit dem Thema Fußball, weil es sind ja heuer die Fußballweltmeisterschaften, hat somit die Edition Kürbis ein Buch herausgebracht mit mehreren Autoren mit dem Thema Fußball. Und diese Lesung wird von Austrofred, einer bekannten literarischen und musikalischen Größe in Österreich, wird das auch präsentieren bzw. eine Lesung machen. Ja, und das findet im Atelier im Schwimmbad bei uns statt. Das ist die eine Veranstaltung. Und die zweite Veranstaltung ist eine sehr zeitnahe, zeitgenössische, wie wir ja eigentlich auch unsere Thema machen. Und zwar ist das, wo die Kanonen blühen. Eine ganz kritische Auseinandersetzung mit Krieg und Frieden. Und ganz speziell in unserer heutigen Zeit natürlich sehr aktuell. Hier werden Texte und Lieder präsentiert, die sich eben mit diesem Thema auseinandersetzen. Es ist ein Abend mit Prosa, Lyrik und Liedern zum Thema Krieg bzw. Frieden. Ja? Und das findet im Theater im Kürbis statt.
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4: Es ist bezüglich Highlights bei unserem Programm von diesen 19 Projekten ist schwer zu sprechen, weil alle im Grunde genommen Highlights sind, weil in unserer Region etwas ganz Spezielles ist, dass unsere Kulturinstitutionen, die auch hier da dabei sind, eigentlich für sich eigene Zielgruppen ansprechen und sich nicht gegenseitig konkurrieren. Ja? Und man versucht hier immer etwas Spezielles zu diesen Tagen zu machen. Und somit sind Kabarettprogramme genauso da wie hochklassische Konzerte, wie ganz neue Zugänge bei den Ausstellungen. Und es sind im Grunde genommen vorwiegend auch zeitgenössische Sachen. So, jetzt, wie soll man jetzt sagen, das ist ganz super, das ist weniger oder man soll besuchen? Am besten kann ich nur sagen, bitte das Programm anzuschauen auf www.schillern.at anzuschauen und herauszufiltern, was für jemanden interessant ist. Weil wir haben eigentlich für jede Zielgruppe ein Programm.
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4: Die Erwartung bei den Besuchen ist natürlich total unterschiedlich. Es sind kleine Formate mit einem ganz speziellen Programm, die ganz nah anspricht. Aber es gibt auch größere Formate, wo dann wirklich sehr viele Besucher kommen. Das hängt immer davon ab, wer den Zugang findet. Aber man kann erwarten, bei kleineren Formaten so um die 50 Besucher. Bei größeren Formaten geht es manchmal in die 100er-Zahl, 100, 200. Aber das ist total unterschiedlich. Und bei den Ausstellungen weiß man ohne dies nicht, weil die sind ja durchlaufend. Dann, sie kommen zur Vernissage, aber dann läuft die Veranstaltung ja in dem Sinn ja die ganze Zeit. Und Besucher, ja, in der Gesamtzahl ist schwierig zu definieren, aber es sind doch etliche Tausend, ja.
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4: Eigentlich schon, ja. Jedes Jahr haben wir eigentlich einen Zuwachs, ja, weil es jetzt auch von der Region schon über hinausgeht. Es ist zwar ein langsamer Prozess, aber unsere Träume sind ja folgend, dass eigentlich Leute aus der Region hinaus ganz speziell zu diesen Veranstaltungen kommen. Sie sind allerdings verteilt natürlich auf 2 Wochen oder für eine längere Zeit, ein halbes Monat fast, was vielleicht manchen schwer macht, aber dass man speziell dafür anreist. Aber andererseits wieder besteht doch die Möglichkeit, ganz gezielt zu sagen, das möchte ich mir da anschauen, das möchte ich da miterleben.
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4: Das Besondere ist nämlich auch, dass es Projekte sind, die vor Ort gemacht werden, von einheimischen Künstlern gestaltet werden, beziehungsweise auch die auftreten, ja. Aber andererseits auch, dass man Künstler natürlich einlädt, hier operativ zu werden. Das ist da. Und wir schon langsam wird ein Versuch gemacht, aber das braucht noch etwas Zeit, dass wir ein gewisses Thema forcieren. Das geht heuer ein wenig mit dem Thema in Bewegung, dass wir in Bewegung sind. Das hat sich schon gezeigt, dass man ganz speziell sich auf das Festival vorbereitet und in dieser Richtung denkt. Aber das wäre vielleicht noch eine Zukunftssache, dass wir auch das unter einem gewissen Thema stellen. Ist natürlich schwierig, aber wir werden es versuchen, oder dass ein Großteil das in dieser Richtung läuft.
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1: Am Mikrofon Paul Kacke. In der Zollpolitik mit den USA herrscht weiter Unsicherheit. US-Präsident Donald Trump hat der EU gestern mit höheren Zöllen gedroht, wenn sie das Handelsabkommen aus dem Vorjahr nicht bis 4. Juli umsetzt. Gleichzeitig hat ein Gericht in New York weltweit geltende US-Zölle verboten. Maria Kern aus unserer Wirtschaftsredaktion. Was bedeutet das Gerichtsurteil?
2: Also es ist jedenfalls die zweite Niederlage für Donald Trumps Zollpolitik, denn schon im Februar hat das US-Höchstgericht Supreme Court Zölle für rechtswidrig erklärt, die der Präsident auf Basis eines Notstandsgesetzes erlassen hatte. Daraufhin hat Trump neue Zölle auf Basis eines Handelsgesetzes für 150 Tage erlassen. Die wurden nun aber eben von einem Handelsgericht in New York gekippt. Trump kann dieses Urteil aber noch juristisch bekämpfen.
1: Maria Kern aus unserer Wirtschaftsredaktion. In Innsbruck ist die bisher größte Kokainmenge in Tirol sichergestellt worden. Wie heute bekannt wird, hat die Polizei Ende April in einem Auto 17 Kilogramm Kokain beschlagnahmt. 4 Nordafrikaner sind festgenommen worden. Aus Innsbruck Alexander Wegliner.
3: Ende April observiert eine Polizeistreife in Innsbruck 2 verdächtige Personen rund um einen Wagen mit italienischem Kennzeichen. Die beiden Männer flüchten, der Wagen wird durchsucht, sagt Katja Tersch, Leiterin des Landeskriminalamtes.
4: Als man das Fahrzeug geöffnet hatte, stellte man fest, dass im Kofferraum hinten lose, im Prinzip 17 Packungen zu je einem Kilogramm Kokain festgestellt werden konnten. Und das entspricht immerhin einem Straßenverkaufswert von ca. 1,7 Millionen Euro.
3: 4 marokkanische Staatsbürger werden festgenommen. Sie haben die Drogen in Umlauf gebracht. Die Drahtzieher würden laut Polizei von Norditalien aus agieren.
1: Die gestrige Tötung von 2 Frauen und anschließendem Suizid in Linz dürfte durch Familienstreit ausgelöst

0: worden sein. Nach Angaben der Staatsanwaltschaft Linz geht aus einem Abschiedsbrief hervor, dass der mutmaßliche Täter mit der Lebenssituation der Tochter unzufrieden war und fürchtete, die Tochter würde die Eigentumswohnung der Eltern verkaufen. Der 88-Jährige hat gestern Mittag vor einem Lokal in Linz seine Frau und seine Tochter erschossen. Danach beging er Suizid. Kurz davor hatte die Familie in dem Lokal unauffällig Mittag gegessen. In einer Bank im deutschen Bundesland Rheinland-Pfalz halten mehrere Täter weiter Geiseln fest. Einer der Geiseln ist der Fahrer eines Geldtransporters, wie die deutsche Polizei mitteilt. Kunden werden offenbar nicht festgehalten. Einsatzkräfte haben die Volksbank in der Innenstadt von Sinzig umstellt. Weitere Einzelheiten werden nicht mitgeteilt. Nach einer Explosion in einer Feuerwerksfabrik in China werden immer mehr Tote gefunden. Nach jüngsten Behördenangaben sind 37 Leichen geborgen. Ein Mensch wird vermisst. Zahlreiche Arbeiter wurden verletzt. Die Explosion hat sich am Montag in Liyuan im Südosten ereignet, das Zentrum der Feuerwerksproduktion Chinas. Das waren die Nachrichten mit Paul Kanker. Zum Wetter.
1: Von 15 Grad in Bregenz bis 22 Grad in Innsbruck reichen die aktuellen Temperaturen in den Landeshauptstädten. Maximal 24 Grad werden es heute noch. Über den Bergen können einzelne Schauer und Gewitter auftauchen. Sie klingen kommende Nacht wieder ab. Die Temperaturen gehen auf 12 bis 3, im Freiwald bis 0 Grad zurück. Am Wochenende überwiegt, so wie heute, der Sonnenschein. Am Samstag ist mit 18 bis 25 Grad zu rechnen. Allerdings entstehen mehr Schauer und Gewitter als heute. Am Muttertag wird es mit Südwind 20 bis 27 Grad warm und am Nachmittag kann es von Vorarlberg bis Osttirol ein wenig regnen. So viel zum Wetter von Manfred Bauer.

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1: Am Mikrofon Paul Kranke. Die Geiselnahme in einer Bank in Südwestdeutschland ist vor kurzem ohne Verletzte beendet worden. Zwei Geiseln in einem Tresorraum sind von Einsatzkräften unverletzt befreit worden. Wie die deutsche Polizei mitteilt, sind die mutmaßlichen Täter offenbar verschwunden. Spezialkräfte haben sie bei einer Durchsuchung der Bank in Sinzig nicht gefunden. In Österreich finden heute zahlreiche Gedenkveranstaltungen zum Ende des Zweiten Weltkriegs in Europa statt. Am 8. Mai 1945 kapitulierte die deutsche Wehrmacht. Am Vormittag hat die Bundesregierung der Befreiung Österreichs und der Opfer des Nationalsozialismus gedacht. Peter Daser berichtet.
2: Das historische Gedenken an die Befreiung vom Nationalsozialismus im Jahr 1945 nahmen die meisten Redner im Bundeskanzleramt zum Anlass, heutige Herausforderungen in den Mittelpunkt zu stellen. Bundeskanzler Christian Stocker warnte in einer Videobotschaft vor einer Bedrohung der Demokratie. Die politische Debatte werde rauer, das Vertrauen in Institutionen schwinde, Fakten würden zunehmend in Frage gestellt.
3: Demokratie scheitert nicht plötzlich, sie erodiert schrittweise.
2: Auch Vizekanzler Andreas Babler warnte.
4: Wir müssen uns wehren, wir müssen widersprechen, wenn die Würde von Menschen in Frage gestellt wird, wenn Hass wieder spürbar und sagbar wird.
2: Bildungsminister Christoph Wiederkehr betonte die Bedeutung der Schulen für den Erhalt der Demokratie. Festredner im Bundeskanzleramt war der bulgarische Politologe Ivan Krastev. Er rief vor allem zu einer militärischen Selbstständigkeit Europas auf.
0: In den ersten drei Monaten sind heuer etwas weniger Firmen zahlungsunfähig geworden als im gleichen Zeitraum des Vorjahres. Nach Angaben der Statistik Austria haben im ersten Quartal etwas mehr als 1740 Firmen Insolvenz angemeldet, 2% weniger als im ersten Quartal 2025. Die meisten Insolvenzen gibt es bei Dienstleistungen wie Finanzdienstleistungen, gefolgt von Bau und Handel. Deutschland plant, Opfer häuslicher Gewalt besser zu schützen. Wie der Bundestag in Berlin beschlossen hat, kann künftig auch durch eine Fußfessel überwacht werden, ob ein möglicher Gewalttäter ein Annäherungsverbot einhält. Aus Berlin, Andreas Jalli.
5: Opfer häuslicher Gewalt werden bisher zu wenig geschützt. Ein mögliches Annäherungsverbot für Täter bringt zu wenig Sicherheit. Deshalb führt jetzt auch Deutschland die elektronische Fußfessel ein. Künftig kann ein Gericht Täter dazu verpflichten, Fußfesseln zu tragen. Kommt er zu nahe, wird das Opfer über ein Empfangsgerät gewarnt. Zusätzlich können Täter dazu angehalten werden, an sozialen Trainingskursen teilzunehmen und an einer Gewaltprävention.

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1: Am Mikrofon, Paul Kalker. Die gestrige Tötung von zwei Frauen und der anschließende Suizid in Linz dürften durch Familienstreit ausgelöst worden sein. Das geht aus einem Abschiedsbrief hervor, der in der Wohnung des 88-jährigen mutmaßlichen Täters gefunden worden ist, wie die Linzer Staatsanwältin Ulrike Breitenieder mitteilt.
2: Zusammengefasst findet sich darin, dass das Ehepaar offensichtlich Probleme gehabt hat mit der neuen Partnerwahl der Tochter und die Befürchtung bestand, sie würde das Geld mit ihm durchbringen.
1: Sagt die Staatsanwältin Breitenieder. Der 88-Jährige soll befürchtet haben, seine Tochter könnte die Eigentumswohnung verkaufen, die auf sie überschrieben war. Der Mann hat die Tatwaffe illegal besessen. Die Geiselnahme in einer Bank in Südwestdeutschland gibt Rätsel auf. Wie die deutsche Polizei mitteilt, sind die Täter verschwunden. Spezialkräfte haben sie bei einer Durchsuchung der Bank in Sinzig in Rheinland-Pfalz nicht gefunden. Einsatzkräfte haben nur zwei Geiseln befreit, die in einem Tresorraum eingesperrt waren. Kinder mit Behinderung sollen in der Schule mehr gefördert werden. Bildungsminister Christoph Wiederkehr kündigt an, ab dem Schuljahr 2027-2028 würden behinderte Kinder einen Rechtsanspruch auf zwei weitere Schuljahre bekommen. Bisher können Eltern es nicht rechtlich durchsetzen, wenn sie ein behindertes Kind länger als das 10. Schuljahr in der Schule lassen wollen. In Österreich haben 5% der Pflichtschüler sogenannten sonderpädagogischen Förderbedarf, insgesamt etwas mehr als 30.000 Schüler. In Österreich werden immer mehr sogenannte Fairtrade-Produkte gekauft. Im Vorjahr ist 800 Millionen Euro Umsatz mit Fairtrade-Produkten gemacht worden, fast 13% mehr als davor. Österreich liegt bei Fairtrade weltweit auf Platz 3. Volker Obermeier berichtet.
3: Pro Kopf haben die Menschen pro Jahr fast 90 Euro für fair gehandelte Produkte ausgegeben. Mehr sind es nur in den Niederlanden sowie in der Schweiz. Besonders gefragt waren Bananen und Rosen. Umsatztreiber waren auch die höheren Preise für Kakao sowie Kaffee. Fairtrade-Österreich-Chef Hartwig Kirner zeigt sich mit der Entwicklung zufrieden, trotz allgemein steigender Lebensmittelpreise.
4: Was das zeigt, ist, dass die Menschen trotz einer schwierigen, unsicheren Situation gerade das Thema Nachhaltigkeit, soziale Gerechtigkeit hochhalten.
3: Wer das Siegel auf seiner Verpackung hat, verpflichtet sich etwa in Afrika oder Südamerika, höhere Standards einzuhalten, zum Beispiel bei Löhnen. Als große Herausforderung für Produzenten und Endpreise gelten derzeit die Folgen von Ernteausfällen sowie die steigenden Kosten für Dünger und Transport.
1: In der Steiermark wird nach dem Tod einer Patientin gegen eine frühere Ärztin ermittelt. Sie soll bei der Behandlung einer 57-Jährigen im LKH Leoben im März 2025 innere Blutungen und ein Kreislaufversagen nicht erkannt haben. Die Ärztin hatte der Frau zuvor in einer Routineoperation einen sogenannten Stent eingesetzt, ein Röhrchen, das Gefäße offen halten soll. Das waren die Nachrichten mit Paul Kranker. Und nun zum Wetter.
5: Ob Chasnoje sončno temperature, dosegajo

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1: Rätsel um Geiselnahme in Bank in Deutschland. Täter sind verschwunden. Protest auf Teneriffa vor Anlegen des Schiffs mit tödlichem Hunter-Virus. Zum Journal um 5 begrüßt Sie Paul Kanker. Die angebliche Geiselnahme in einer Bank in Südwestdeutschland gibt weiter Rätsel auf. Am Vormittag haben mehrere Täter Geiseln in der Volksbank in Sinzig in Rheinland-Pfalz genommen. Zumindest schien es so. Am Nachmittag sind Spezialkräfte in die Bank eingedrungen. Sie haben zwei eingesperrte Menschen gefunden, nicht aber die Täter, trotz Großeinsatzes der Polizei. Stefan Gera berichtet.
2: Hubschrauber kreisen über Sinzig. Seit 9 Uhr früh werden mehrere Geiseln und Geiselnehmer im Tresorraum der Volksbank-Filiale vermutet. Um 14.25 Uhr der Zugriff, berichtet Polizeisprecher Jürgen Fachinger.
3: Ja, vor einigen Minuten haben Kräfte der Spezialeinsatzkommandos die Bank betreten und konnten in dem Anwesen zwei Personen feststellen, augenscheinlich unverletzt, die in einem Raum entsprechend eingeschlossen waren. Weitere Personen konnten in dem Objekt nicht festgestellt werden.
2: Und das ist die große Überraschung. Der oder die Täter haben die Geiseln offenbar eingesperrt und die Bank danach sofort verlassen. Auf bislang nicht bekanntem Weg, sagt die Polizei. Nach den Tätern wird jetzt gefahndet.
1: Die Waffenruhe zwischen den USA und dem Iran erscheint unsicher. Der Iran hat US-Militärschiffe in der Straße von Hormuz mit Raketen und Schnellbooten angegriffen. Die USA beschießen Ziele im Iran. US-Präsident Donald Trump betont, trotz der Angriffe gelte die Feuerpause weiter. Er fordert allerdings den Iran unter Drohungen auf, schnell eine Friedensvereinbarung zu unterzeichnen. Viel wird immer wieder über die Macht von US-Tech-Konzernen wie Apple, Google oder Amazon gesprochen. Doch die zerschellt offenbar an den Grenzen der Gemeinde Reichersberg in Oberösterreich. Der dortige Gemeinderat hat in einer Sondersitzung abgelehnt, dass Amazon in Reichersberg einen Standort errichtet. Es wird zu viel Verkehr befürchtet. Bei Wirtschaftsvertretern und bei Amazon herrscht Enttäuschung. Aus Oberösterreich Dominik Wolb.
4: Enttäuscht reagiert Amazon auf die Absage aus Reichersberg. Ein Sprecher schreibt dem ORF, dass man eigentlich ein guter Nachbar wäre und für die Gemeinde neue Arbeitsplätze gebracht hätte. Jetzt sucht man einen anderen Standort für das Logistikzentrum. Enttäuschung auch im Inkuba-Netzwerk Ried, das Betriebsflächen in Gemeinden sucht. Dass nun dem Wirtschaftspark in Reichersberg gleich die Insolvenz droht, wie in einer Zeitung heute nachzulesen war, stimme aber nicht. Gegenüber dem ORF heißt es aus dem Inkuba-Netzwerk, dass ein Heizungsspezialist aus der Steiermark sich ansiedeln möchte. Es gäbe auch schon einen Vorvertrag. Kommen die Steirer dann nach Reichersberg, würde dieses Projekt jedoch deutlich kleiner ausfallen als jenes von Amazon. Der Versandhandelriese hatte ein Logistikzentrum auf 22 Hektar mit 1500 Arbeitsplätzen geplant.
1: In Italien gibt es die europaweit erste Sammelklage gegen die Online-Plattformen Meta und TikTok. Eltern, Wissenschaftler und Juristen werfen der Facebook-Mutter Meta und TikTok vor, sie würden Minderjährige gezielt binden und deren psychische Gesundheit gefährden. Die Plattformen müssten das Alter schärfer kontrollieren, über die Risiken exzessiver Nutzung aufklären und Funktionen abschaffen, die Sucht fördern würden, zum Beispiel endloses Scrollen. Nach dem Ausbruch des tödlichen Hunter-Virus soll das betroffene Kreuzfahrtschiff auf der spanischen Insel Teneriffa anlegen. Die Ankunft ist für Sonntag geplant. Sie dürfte nicht reibungslos verlaufen. Zahlreiche Menschen auf Teneriffa haben heute dagegen protestiert. Sie würden bei Entscheidungen übergangen. Aus Spanien, Josef Mann.

0: Der Hafen Puerto de Granadilla im Süden Teneriffas ist das Ziel des Kreuzfahrtschiffes Ondius. Er wurde bewusst gewählt, sagt die Gesundheitsministerin. Wenig Betrieb, keine Urlauberschiffe und nur 10 Minuten vom Flughafen entfernt. Die Ondius wird nicht im Hafen anlegen, sondern vor der Küste vor Anker gehen. Das Infektionsrisiko sei damit vermindert. Auf den Kanareninseln sorgt die für Sonntag geplante Ankunft der Ondius für Unruhe und Proteste der Bevölkerung. Eine Demonstrantin ruft, nicht bei uns auf den Kanaren.
1: Pero en Canaria, no!
0: Am Sonntag werden Crew und Besatzung von ärztlichem Personal untersucht. Für Montag ist geplant, die Passagiere zum Flughafen zu geleiten und in ihre Heimat auszufliegen.
2: Beim Masters-Tennisturnier in Rom steht die Österreicherin Anastasia Potapova in der dritten Runde. Sie schlägt die Tschechin Karolina Muchova in 2 Sätzen. Das war der Schnall um 5 mit Paul Kranker.
3: Und nun zu Bernd Radler und den Kärntner Themen des Tages.
4: Ein 33 Jahre alter Mann aus Klagenfurt wurde in der Nacht auf heute von der Polizei festgenommen. Er wollte von gestohlenen Bankomatkarten Geld umbuchen an einem Zigarettenautomaten. Als er sich eine Sturmhaube überziehen wollte, haben die Handschellen geklickt, wie Markus Paulitsch berichtet.
5: Der 33 Jahre alte Klagenfurter parkte um 0.45 Uhr direkt hinter einer Zivilstreife bei einer Trafik in der Nähe vom Kreuzbergl. Als er sich aber eine Sturmhaube und den Kapuzenpullover überzog, um von der dort angebrachten Kamera nicht erkannt zu werden, schritten die Beamten ein. In dem Fall ist der mutmaßliche Täter der Polizei quasi direkt in die Hände gelaufen. Matthias Kogelnick, Sprecher der Landespolizeidirektion Kärnten.
6: Also das ist natürlich eine Situation, die man sich nicht so ausdenken kann. Die Kollegen sind dann ausgestiegen aus dem Polizeifahrzeug, aus dem Zivilfahrzeug und Richtung des Automaten gegangen, wo der Herr hantierte. Der Herr ist dann davon gelaufen und nach ca. 200 Meter Fluchtstrecke konnte er gestellt werden.
5: Im Zuge der Amtshandlung zeigte sich der Mann dann zu diesem Vorfall, aber auch zu weiteren gleichartigen Einbruchdiebstählen geständig. Kogelnick?
6: Bei den Erhebungen stellte sich heraus, dass der Herr mehrere Bankomatkarten, entfremdete Bankomatkarten bei sich hatte. Und bei diesen Automaten kann man Zigaretten kaufen, aber auch mittels einem Debitverfahren Geld transferieren auf eine nicht personalisierte Debitkarte eben.
5: Der 33-jährige Klagenfurter wird nach Abschluss der Ermittlungen bei der Staatsanwaltschaft Klagenfurt angezeigt.
4: Und wir bleiben gleich bei der Staatsanwaltschaft, denn die ermittelt gegen Vorstände der Stadtwerke Klagenfurt. Das hat der Sprecher der Staatsanwaltschaft Klagenfurt, Markus Kitz, gegenüber Radio Kärnten bestätigt. Hintergrund ist die Anzeige eines Wiener Anwalts, der im jahrelangen Streit zwischen Vertriebspartnern die Fälschung eines Beweismittels vermutet. Es gilt die Unschuldsvermutung. Die Stadtwerke bezeichnen die Vorwürfe und Behauptungen als haltlos. Man werde die notwendigen Schritte setzen, um alle Beschuldigungen zu entkräften, heißt es. Ein Arzttermin, ein Elterngespräch oder der Wocheneinkauf. Oft entscheidet Kommunikation darüber, ob Menschen wirklich am Alltag teilhaben können. Für gehörlose Menschen ist genau das aber häufig schwierig, denn es fehlt vor allem in Kärnten an Gebärdensprachdolmetscherinnen und Dolmetschern. Die Fachhochschule Kärnten will diesem Mangel jetzt entgegenwirken mit einem neuen Bachelorstudium, Stefanie Schöffmann berichtet.
7: Wenn gehörlose Menschen Behördenwege erledigen oder eine Ausbildung machen wollen, braucht es oft jemanden, der zwischen gesprochener und Gebärdensprache vermittelt. Doch genau diese Fachkräfte fehlen in Kärnten. Auf 500 gehörlose Menschen kommen nur 3 offizielle Dolmetscher. In der Steiermark etwa sind es 34 und immer noch zu wenige, wird beklagt. Die FH Kärnten reagiert jetzt auf diesen Mangel und bietet seit heuer das Bachelorstudium Dolmetschen, österreichische Gebärdensprache Deutsch an. Im Studium lernen die angehenden Dolmetscherinnen und Dolmetscher nicht nur die österreichische Gebärdensprache, sondern auch, wie Kommunikation barrierefrei gestaltet werden kann. Dazu kommen Inhalte aus Linguistik, Inklusion und Kulturvermittlung. 8 Studierende hat der Studiengang heuer, darunter auch Tamara Kornbrat und Nathalie Schleicher.
8: Ich komme ursprünglich aus dem Bereich Menschen mit Behinderung und habe mich dazu entschieden, Dolmetsch für österreichische Gebärdensprache zu studieren, aus dem Interesse an Sprache heraus und vor allem das Interesse an Gebärdensprache.
9: Also ich habe davor schon ein anderes Studiengang
8: Musikgang besucht und habe da als Freigegenstand schon Gebärdensprache versucht zu lernen. Und dann ist dieser Studiengang entstanden und da wollte ich mich anschließen, damit ich mehr in die Sprache eintauchen kann und in die Community selber und da ein bisschen was lernen kann.
7: Mit dem neuen Angebot möchte die FH Kärnten dringend benötigte Fachkräfte ausbilden. So soll es zukünftig mehr Dolmetscherinnen und Dolmetscher für gehörlose Menschen in Kärnten geben und damit einhergehend auch mehr Inklusion.
4: Auch Kärnten heute um 19 Uhr in ORF 2 berichtet über den Mangel an Gebärdendolmetschern und die neue Ausbildungsmöglichkeit an der Fachhochschule Kärnten. Wir kommen jetzt noch zu den Wetteraussichten im Abendjournal. In den nächsten Stunden werden die Wolken dichter, im Norden kann es auch kurz regnen. Die Temperaturen sinken in der Nacht auf 10 bis 5 Grad. Morgen am Samstag, da gibt es dann wieder viel Sonne. Am Nachmittag sind an der nördlichen Landesgrenze wieder einzelne Regenschauer und Gewitter möglich. Schauer sind auch im Klagenfurter Becken nicht ganz ausgeschlossen. Die Höchstwerte morgen aber frühsommerlich bei 20 bis 25 Grad. Noch zur Statistik von heute. In Klagenfurt wurde die höchste Temperatur mit 22 Grad gemessen, die tiefste mit 5, das entspricht exakt dem langjährigen Durchschnitt. Und das war das Radio Kärnten Abendjournal mit Bernd Radler. Im Namen des Teams wünsche ich Ihnen ein schönes Wochenende.
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11: Die Ausstellung Hinschauen, poglejmo, Kärntner Nationalsozialismus ist im Erinnerungsjahr 2025 im Kärnten Museum gezeigt worden und auf sehr großes Interesse gestoßen. Mehr als 25.000 Menschen haben diese Ausstellung besucht und dieses große Interesse hat uns zu diesem Buch motiviert, weil viele Besucherinnen nachgefragt haben, ob die Dokumente, die Fotos, die Grafiken, die Objekte, die wir gezeigt haben, ob das sozusagen auch möglich wäre, in einem Buch zu dokumentieren. Und das haben wir jetzt gerne gemacht. Und das Buch dokumentiert daher also den genauen Blick auf Verbrechen, die in Kärnten während des Nationalsozialismus verübt worden sind, aber auch auf Täter aus Kärnten, die an anderen Orten in ganz Europa an Verbrechen des Nationalsozialismus beteiligt gewesen sind. Genauso ist der Widerstand gegen den Nationalsozialismus eine wichtige Komponente des Buches. Und wir schauen uns wie in der Ausstellung natürlich an, wie nach 1945 mit den Verbrechen des Nationalsozialismus in Kärnten vor allem umgegangen worden ist. Wir zeigen auf diese Art und Weise nicht nur Opfer des Nationalsozialismus, sondern vor allem auch Täter und Verantwortliche und auch wie nach 1945 Akteure des Erinnerns diese doch sehr schwierigen Themen artikuliert haben, wie sie an die Verbrechen des Nationalsozialismus und an den Widerstand erinnert oder nicht erinnert haben. Und das ist eine Auseinandersetzung mit dem Nationalsozialismus, die sich ja bis in die Gegenwart zieht und uns auch weiterhin beschäftigen wird.
9: Stichwort Gegenwart. Im zweiten Teil des Buches sind sehr persönliche Stellungnahmen, auch Essays, wo verschiedenste Personen zu Wort kommen.
11: Ja, es war uns eben auch ein Anliegen, die Personen und Menschen in Kärnten vor den Vorhang zu holen, die man als Pioniere auch der Erinnerung an den Nationalsozialismus bezeichnen kann. Und deswegen haben wir Menschen gebeten, von dieser Auseinandersetzung zu berichten. Das sind Menschen aus der slowenischen Community in Kärnten, aber auch aus der deutschsprachigen Bevölkerung. Und wir haben versucht, ein Bild zu zeichnen, wo ganz junge Menschen, die sich in der Gegenwart beziehungsweise in der jüngeren Vergangenheit mit dieser Problematik auseinandergesetzt haben, aber auch Ältere, wie zum Beispiel Peter Stettner vom Mauthausen-Komitee Kärnten-Koroschka, der vor allem am Leubel sehr viel dafür getan hat, dass dieses Konzentrationslager nicht in Vergessenheit gerät. Das war uns ein großes Anliegen, diese Menschen in die Ausstellung und auch jetzt in das Buch mit einzubeziehen. Das Buch ist auch ein Rückblick auf das Erinnerungsjahr und auf die Ambivalenz des Erinnerungsjahres. Es gab ja während dem Erinnerungsjahr nicht nur Ausstellungen zum Nationalsozialismus im Kärnten Museum, verschiedene Projekte, aber es gab eben auch diesen viel diskutierten Einsatz der Polizei am Berschmannhof und auch mit diesem Kapitel des Erinnerungsjahres Leto Spominjania 2025 beschäftigen wir uns in diesem Buch und versuchen auch einen Ausblick zu geben, welche Aktivitäten, welche Form der Auseinandersetzung in Zukunft auch weiterhin in Kärnten bezogen auf den Nationalsozialismus notwendig und erforderlich ist.
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2: 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Herzlich willkommen auf Radio Agora 105,5. 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
4: Herzlich willkommen zu einer neuen Sendung Plattform Zivilgesellschaft Kärnten-Koroška. Ich habe ja heuer gesagt, ich möchte mich den Themen Klimaschutz, Klimawandel und generell Umweltthemen widmen. Und ich denke, dass das die Themen der Zukunft sind und dass wir uns diesen Themen näher widmen. Und heute habe ich ganz eine interessante Gästin bei mir. Das ist die assoziierte Professorin am Institut für Geografie und Regionalforschung, Kirsten von Elverfeld. Hallo Kirsten, ich freue mich sehr, dass du da bist.
5: Danke, ich freue mich auch hier sein zu dürfen. Ja. Vielen Dank.
4: Und unser Thema ist heute Bodenverbrauch, Tyrannei der kleinen Entscheidungen, verbaute Zukunft. Das Thema Bodenverbrauch wird ja jetzt überall und bei allen diskutiert. Was bedeutet das? Kärnten hat ja in Österreich den letzten Platz, verbaut jeden Tag sehr viel Flächen. In Kombination mit dem Klimawandel haben wir schon sehr viel gesehen, was das für Auswirkungen hat. Generell würde ich dich einmal bitten, Kirsten, dass du dich vorstellst, wie du zu den Themen kommst, was deine Spezialgebiete sind, und dann widmen wir uns dem Thema.
5: Ja, vielen Dank nochmal. Ja, ich habe Geografie, Bodenkunde und Meteorologie in Bonn studiert, in Bonn und in Cork. Also in Cork hatte ich ein Jahr Auslandsaufenthalt. Und an den Themen Meteorologie und Bodenkunde sieht man schon, wohin die Reise geht. Bin dann eigentlich sehr stark in der Geomorphologie tätig gewesen. Also das ist die Lehre von den Oberflächenformen und die Kräfte und Prozesse, die darauf wirken, hat aber natürlich auch immer noch irgendwie im weitesten Sinne etwas auch mit Boden und auch mit dem Klima zu tun, weil das einfach alles interagiert in der Natur. Und in den letzten Jahren

0: oder ja, in den letzten Jahren habe ich mich dann sehr verstärkt mit dem Klimawandel befasst. Also es war immer ein Thema. Ich habe mich immer mit Gesellschaft-Umwelt-Beziehungen befasst. Also mir die Frage gestellt, wie Gesellschaft und Umwelt in Beziehung zueinander stehen. Und dass man da am Klimawandel nicht vorbeikommen kann, ist, glaube ich, klar. Und genauso wenig kann man am Bodenschutz vorbeikommen letztlich. Beides, sowohl Klima als auch die Böden, auf denen wir stehen, auf denen wir bauen, die Grundlage für unsere Ernährung liefern, die uns vor Hochwasser schützen, ganz viele Funktionen wahrnehmen für uns und nicht nur für uns, sind natürlich ganz zentral dadurch beeinflusst, wie wir leben und wirtschaften. Und so sind die beiden Themen auch sehr stark miteinander verzahnt. Also der Klimawandel beeinflusst die Böden und umgekehrt auch die Böden und unser Bodenverbrauch, vor allen Dingen auch den Klimawandel. Das kann man für mich, also ich kann das nicht auseinanderdenken tatsächlich.
1: Wenn man jetzt aber so den Bürgern, die Bürgerin hernimmt oder auch Genehmigungen für Bauprojekte und andere Themen, wie würdest du jetzt den Status quo über unseren Bodenverbrauch einmal zusammenfassen? Wie schaut die Jetztlage aus?
0: Mir macht das große Sorge. Also ich finde es eigentlich nachgerade beängstigend, wie wir mit dem Boden umgehen. Wir meinen tatsächlich uns ein bisschen als Einzelne, als auch die Politik. Gerade in Kärnten, wenn man den Pro-Kopf-Bodenverbrauch anschaut zwischen 2010 und 2020, dann sind wir, man kann sagen, wie du am Anfang, wir stehen ganz hinten oder wir haben den Stockerlplatz leider. Wir sind Österreichmeister im Bodenverbrauch pro Kopf. Also verbrauchen pro Kopf am meisten Boden in Kärnten, also in Österreich. Also die KärntnerInnen verbrauchen am meisten Böden in Österreich. Was heißt Bodenverbrauch? Bodenverbrauch heißt, dass wir biologisch aktiven Boden, also oder produktiven Boden eigentlich verlieren, und zwar dauerhaft. Das passiert durch all diese Siedlungstätigkeiten, die wir haben. Also wir bauen Häuser, Straßen, aber auch Golfplätze werden angelegt oder Skipisten. All das verbraucht den Boden, weil die ganzen Bodenfunktionen und das Leben im Boden danach gestört ist. Oder im Fall der Versiegelung, also wenn ich wirklich den Boden mit einer Wasser- und luftundurchlässigen Schicht, also zum Beispiel Asphalt, versiegele, dann stirbt alles Leben darunter im Boden. Man kann eigentlich dann gar nicht mehr wirklich vom Boden sprechen, weil Boden auch immer ganz viel Leben bedeutet. Verbrauch heißt also Verlust von biologisch produktivem Boden, und das ist dauerhaft, leider.
1: Wenn man jetzt so den besten Platz Österreichs, sagen wir jetzt einmal, der weniger verbraucht und Kärnten hernimmt, wie ist da dass man sich ein bisschen was Genaueres vorstellen kann, wenn man sagt, pro Kopf Bodenverbrauch, jetzt nicht genau die Quadratmeter, aber wenn man sagt, man ist der letzte Platz, was wäre so ein Idealwert, der in die Zukunft geht? So, um das geht es jetzt einfach eigentlich. Das heißt, man kann sich jetzt, man redet immer von die 8 Fußballfelder pro Tag oder ich weiß jetzt nicht ganz Österreich oder so, aber was wäre den Status quo, den wir jetzt haben, was dürften wir wahrscheinlich gar nichts mehr verbrauchen, damit wir mal auf irgendein Gleich kommen oder wo ist der Ansatz?
0: Also als Bodenschützerin würde ich wirklich sagen, idealerweise gebe ich dir recht, verbrauchen wir gar keinen Boden mehr. Das heißt, wir bauen nur noch dort, wo eh schon gebaut war, also wo schon der Boden versiegelt war beispielsweise. Und da haben wir viele Flächen, wir haben so viele Industrie- und Gewerbebrachen oder auch sonstige Leerstände ja in Städten. Also da könnte man einiges machen. Aber es gibt einen Zielwert der Regierung, der sagt, österreichweit 2,5 Hektar pro Tag verbauen. Der Zielwert stammt allerdings aus dem Jahr 2002, und seitdem haben wir fleißig weitergebaut, also in Österreich ungefähr 12 Hektar pro Tag, in Kärnten sind wir allein in Kärnten haben wir über etliche Jahre hinweg mehr als diesen Zielwert verbaut.
1: Von ganz Österreich?
0: Genau.
1: Okay. In
0: Österreich 2,5 Hektar pro Tag und das haben wir allein in etlichen Jahren in Kärnten verbaut. Momentan sind wir in Kärnten bei etwas über einem Hektar pro Tag. Das entspricht dem Zielwert des WWF für ganz Österreich. Also der sagt, wir haben seit 2002 schon ordentlich weiter verbaut, viel mehr als es nachhaltig wäre. Das heißt, wir müssen runter von diesen 2,5 Hektar sogar auf 1 Hektar Bodenverbrauch und also täglich. Und selbst das schaffen wir allein in Kärnten. Das heißt, ich hatte ja eingangs gesagt, für mich ist das wirklich besorgniserregend und beängstigend, die Entwicklung. Wenn man sich diese Zahlen oder Entwicklungen ansieht, ist das vielleicht verständlich. Und vor allen Dingen, wenn wir uns überlegen, dass ja auch unsere Ernährungssicherheit davon abhängt. Das ist ja nicht nur, dass es mir um Biodiversität geht und dass es halt irgendwie schön ist, wenn man irgendwie Wälder, Wiesen und so weiter hat, sondern es geht ja auch ganz banal um unsere Ernährungssicherheit.
1: Das heißt Weideland und solche Sachen oder was kommt
0: Weide und Ackerland, genau. Mhm.
1: Und wenn man jetzt die Frage, die, also das kommt mir sofort, keinen Bodenverbrauch, weil jetzt das so die Ideallösung auf alte Strukturen neu revitalisieren. Mhm. Was sind wir unserer nächsten Generation schuldig? Weil die wollen ja vielleicht auch mal ein Familienhaus haben oder was anderes. Wie kann man das irgendwie rechtfertigen oder wie geht man dann mit solchen Themen um? Es ist verbraucht, ja, wir haben es verbraucht, aber welche Chance haben dann nachfolgende Generationen noch nur mehr zu erhalten, damit sie dann leben können? Oder wie schaut da das Szenario aus?
0: Also dieser Wunsch nach dem Einfamilienhaus, das ist ja auch ein gemachter Wunsch. Das ist irgendwie so ein Bild in unseren Köpfen. Wenn ich tatsächlich sozusagen gemacht bin im Leben, dann habe ich mein Haus und so weiter. Und das ist so ein Prestigeobjekt auch wirklich. Es ist ja auch nichts gegen das Einfamilienhaus per se jetzt unbedingt zu sagen, aber es ist vielleicht auch die Frage, muss das dann irgendwie alleine irgendwo stehen und ich muss diese ganze Infrastruktur für ein Haus dann auch bauen und den Boden tatsächlich verbrauchen. Das kostet alles sehr viel Geld. Oder kann man sich auch alternative Wohnformen überlegen? Also können wir uns als Gesellschaft vorstellen, andere Bilder im Kopf zu kreieren, was ein gutes Leben denn heißt. Also ich denke beim großen Haus zum Beispiel immer ans Putzen und ganz anders. Okay, ja. Also das wäre für mich jetzt kein gutes Leben, zum Beispiel so viel putzen zu müssen. Und ansonsten geht es tatsächlich nicht nur um die nächsten Generationen, die sind wichtig, aber es geht um uns. Weil wir tatsächlich jetzt schon die Art und Weise, wie wir essen, also was wir essen, sehr viel Fleisch, viel mehr Fleisch, als es empfohlen ist für ein gesundes Leben. Sind, glaube ich, zwischen 60 und 65 Kilo pro Person
1: pro Jahr
0: an Fleisch und empfohlen sind, glaube ich, 30 Kilo oder so, also mehr als das Doppelte. Allein, wenn es also darum ging, ich möchte, dass es mir gut geht und dass ich gesund bin und wenn ich dadurch den Fleischkonsum reduzieren würde, würde ich auch schon ganz viel erreichen. Vor allen Dingen würde ich erreichen, dass wir mit der Ackerfläche oder Acker- und Weideland, was wir überhaupt jetzt noch zur Verfügung haben in Österreich, österreichweit sind das ungefähr 3.000 pro Quadratmeter pro Person, die zur Verfügung stehen, um unsere Nahrung zu produzieren. Was wir mit unserer gegenwärtigen Ernährung brauchen, sind 3.600 Quadratmeter pro Person. Das heißt, wir müssen jetzt schon Nahrungsmittel importieren, irgendwo anders anbauen, anpflanzen, Tiere groß werden lassen, damit wir das essen können, was wir essen. Und ich finde, so angesichts der Corona-Pandemie, die ja noch nicht so lange her ist, und auch des Ukraine-Kriegs, wo wir ja sehen, wie Lieferketten, also eben, dass wir von außerhalb etwas bekommen, wie das ins Wanken gerät, dass das keine sichere Basis ist, gerade für Ernährung.
1: Man sagt ja nicht mal das Zentrale, sondern dezentral, dass man schaut, Versorgungssicherheit anders aufzustellen, regional.
0: Vor allem im Land, also ja, gerade bei regional. Der Nahe. Also ich finde, also wir sollten doch in Österreich in der Lage sein, uns von den Flächen zu ernähren. Und das, wenn wir jetzt noch mehr Flächen verbrauchen für das Einfamilienhaus, also ich habe das mal so gesagt, dass wir dann immer mehr Tische in Österreich haben, aber immer weniger Fläche, auf denen wir das Essen für diese Tische produzieren können. Dann haben wir von den vielen Tischen in Einfamilienhäusern haben wir nichts, weil wir quasi die Nahrung, die wir dort zu uns nehmen wollen, in diesen schönen Häusern, nicht mehr selber produzieren können. Und das ist etwas, wo ich sagen würde, das wäre in unserem ureigensten Interesse zu sagen, nein, so möchten wir nicht leben. Das ist kein
1: Schau mal genau hin und hinterfrag auch Hintergründe einmal genau. Man sieht, wie Ernährung, also wie alles zusammenhängt und wie auch Ernährung jetzt mit Bodenverbrauch, also unser eigenes Wohlbefinden mit dem gesamten Kreislauf zusammenhängt. Wir werden jetzt eine kurze Pause machen und dann werden wir dieses Thema noch ganz genau eruieren. Wir hören uns gleich wieder.

0: Ja, hallo, wir sind wieder da. Jetzt kommen wir zu dem spannenden Hauptteil. Heute habe ich ganz eine besondere Gästin bei mir. Das ist die Kirsten von Elberfeld, assoziierte Professorin am Institut für Geografie und Regionalforschung an der Universität Klagenfurt. Und wir haben das Thema Bodenverbrauch, Tyrannei der kleinen Entscheidungen, verbaute Zukunft. Wir haben jetzt schon im Eingangsteil, haben wir jetzt gerade über die Ernährung, was hat Ernährung mit Bodenverbrauch zu tun, gesprochen. Und wir wollen jetzt den Konnex herstellen, also was hat jetzt eigentlich der Bodenverbrauch mit dem Klimawandel zu tun und wie ist da der Zusammenhang? Mhm.
1: Also einmal ist das natürlich ganz banal, vielleicht noch, weil wir eben bei der Ernährung waren, dass ich kurz dabei bleibe. Wir alle wissen, glaube ich, dass Viehhaltung sehr viel Treibhausgasemissionen beinhaltet durch den Methanausstoß, der da sehr hoch ist. Also da ist also so ein ganz plakativer Zusammenhang, also dass je nachdem, wie wir den Boden nutzen, zum Beispiel eher, dass wir da Wiesen oder Getreide anbauen oder eher Vieh draufhalten oder Futtermittel anbauen. Also da haben wir eine direkte Verbindung zu den Treibhausgasemissionen. Aber jeder und jeder von uns, der an einem heißen Sommertag schon mal über eine Wiese oder in einen Wald spazieren gegangen ist versus ich halte mich in der Stadt auf oder gehe eine asphaltierte Straße entlang, weiß auch, dass Boden, auf dem etwas wächst, kühlt, weil da einfach immer verdunstet und Schattenwurf gegebenenfalls ist und so weiter und so fort. Und das macht natürlich auch etwas mit den Temperaturen zum Beispiel in unseren Städten. Und wenn wir dort weiterhin leben wollen, gut, auch in einer wärmeren Zukunft, dann können wir uns nicht alles verbauen.
0: Ich war heuer in Wien bei der Klimakonferenz und da haben sie ein Projekt vorgestellt für die Stadt Wien, wo sie einzelne Straßenzüge mit Bäumen begrünen wollen. Da habe ich Sachen erfahren, die habe ich nicht gewusst. Das heißt, dass die Bäume miteinander verbunden sein müssen in einem durchgängigen Stück, dass die Oberfläche des Bodens eben frei sein muss, dass das Wasser, dass das zirkuliert, dass die Wurzeln der Bäume miteinander kommunizieren. Ich meine, das wissen wir, aber ich sage nur kommunizieren und dass die sich miteinander das Wasser teilen. Die müssen miteinander verbunden sein, die müssen mit einer gewissen Größe eingepflanzt werden, dass sie zum Beispiel 2035 diese 5 Grad Temperatursenkung in der Stadt habe. Aber das Projekt hat, ich weiß nicht wie viele Millionen Euro, jeder Baum kostet 1 Million Euro, weil der so groß ist schon. Weil sonst würde, weil der braucht, ich glaube, 10 Jahre, bis er dort festgewachsen ist, schon in einer gewissen Größe. Und deswegen sind die so teuer, die Bäume, weil du eben einen großen Baum nehmen musst, damit er in 5 bis 10 Jahren so weit ist, dass er das tatsächlich senkt. Sonst hättest du erst in 100 Jahren, wenn du jetzt einen kleinen Baum pflanzt, der vielleicht günstiger ist, erreichst du diese Temperatursenkung nicht. Mhm. Und allein dieser Straßenzug, und dann haben wir nur überlegt, wie teuer das jetzt eigentlich für ganz Wien wäre, wenn man sagt, man will Wien als Stadt kühlen durch Begrünung oder Bäume, die dann eine gewisse Größe haben müssen. Mir war das überhaupt nicht bewusst. Also ich habe noch immer vorgerechnet, wenn wir das jetzt nicht tun, wird dann der Schaden ums 10-fache teurer wie das, was die Bäume jetzt kosten. Also da habe ich selber, also das wäre auch für mich ganz eine wichtige Aufklärungsarbeit, um Verständnis zu schaffen, was kostet jetzt schon, also was uns die Schäden schon kosten.
1: Wobei es ja auch so ist, also ich meine, na klar, das zeigt ganz deutlich, uns läuft die Zeit davon. Wir denken immer 2030, 2040, das ist ja alles noch weit hin, aber das ist es nicht. Wir müssen jetzt handeln, damit wir überhaupt noch eine Chance haben. Und das ist auch nicht allen so bewusst. Also uns läuft die Zeit davon. Und es ist aber ja dennoch so, dass es nicht schwarz oder weiß ist, ne? Dass ich kann nur große Bäume pflanzen oder gar nicht, oder ich habe gar keine Wirkung, sondern natürlich ist es auch so, wenn ich kleinere Bäume zum Beispiel vielleicht da pflanze, wo eh auch schon was ist, hat das natürlich auch einen Effekt und dann in dem Fall besser spät als nie auch dann, ja, also wenn sie dann später erst groß sind. Also da gibt es ja Grautöne dazwischen, dass man jetzt nicht sagen kann, okay, das ist zu teuer. Deswegen machen wir gar nichts, sondern dass man dann sagt, okay, wir müssen eh Geld in die Hand nehmen, entweder vorher oder nachher. Also das ist die Frage nach den Generationen, den nächsten Generationen, die du schon gestellt hast. Aber ich will nur auch nochmal wirklich betonen, es ist nicht entweder oder, also entweder ein großer Baum oder gar kein Baum. Auch andere Bäume haben natürlich ihren Nutzen. Wichtig dabei ist nur auch zu überlegen, welche Bäume oder überhaupt, welche Pflanzen setze ich denn dort ein, die überhaupt klimafit dann auch später sind?
0: Ich wollte jetzt nur sagen, es ist dann auch darum gegangen, dass das dann wieder politisch entschieden werden muss, ob überhaupt Budget für sowas da ist. Das wollte ich jetzt nur sagen, auch nicht wegen den Grautönen, sondern einfach, dann kommt wieder die Politik ins Spiel, eine Entscheidung. Aber da dürfte es jetzt gar keine Diskussion mehr geben, ob ich jetzt für Ja oder Nein stimme, weil es gibt da nur mehr Ja, weil das danach ist viel schlimmer, das wollte ich sagen.
1: Ja, also ich würde mir wünschen, dass die Politik oder die PolitikerInnen das auch so sehen würden. Aber ich glaube, da wird es viele Menschen geben, die das dann doch leider anders sehen. Abgesehen davon ist es natürlich auch immer so, also die Politik ist ein ganz wichtiger Schalthebel, genauso wie die Wirtschaft ein ganz wichtiger Schalthebel ist, die uns aber vielleicht dann manchmal als Einzelperson oder ich sage es mal von mir, mich als Einzelperson etwas hilflos zurücklässt, weil ich als Deutsche in Österreich kann nur wenig wählen. Also ich habe auf der Gemeindeebene die Wahl und ansonsten kann ich nichts beeinflussen, politisch durch Stimmabgabe zumindest. Und man hat dann das nur alle paar Jahre die Möglichkeit, sodass man sich oder ich mich oft dann auch hilflos fühle, wenn ich dann denke, okay, das müssen alle anderen oder PolitikerInnen oder die Wirtschaft, wer ist denn das, müssen das für mich richten. Sondern ich denke, wir haben ja auch selber immer die Wahl. Also zumindest wenn ich einen Garten habe, kann ich den auch so anlegen, dass auch dieser Garten klimafit ist und auch zum Beispiel kühlend für die Umgebung wirkt. Ich kann mir gut oder muss mir eigentlich wirklich gut überlegen, welche Pflanzen ich dort setze. Auch Bäume, die auch in der Zukunft mit dem Klima zurechtkommen, das wir haben werden, also mit zumindest unregelmäßigeren Niederschlägen wahrscheinlich und mit höheren Temperaturen, deswegen mehr Verdunstung und deswegen auch mehr Bodentrockenheit. Also da kann ich individuell auch was tun und ich kann natürlich mich auch in meiner Gemeinde, in meiner Stadt engagieren und dafür einsetzen, dass entsprechend Druck ausgeübt wird, auch zwischen den Wahlen auf PolitikerInnen oder auch meinetwegen irgendwelche Unternehmen, die Wirtschaft. Ja, ich habe mal hier mit einem Politiker gesprochen aus Klagenfurt, der mir gesagt hat, er bekommt für jedes Schlagloch irgendwie einen Brief, in dem sich über dieses Schlagloch aufgeregt wird, aber er hat noch nie einen Brief bekommen, ich möchte bessere Radwege oder ich möchte eine andere Grünlandbepflanzung. Also man kann ja durchaus auch einfach mal Briefe schreiben und sich mit anderen zusammentun und sagen, lieber Politiker, liebe Politikerin XXXYZ, setzt euch doch mal bitte dafür ein. Und auch wenn man dann nicht vielleicht unbedingt sofort eine Wirkung sieht, ich finde allein das Versuchen, das macht ja mit mir selber etwas, dass ich zumindest versuche, die Zukunft irgendwie jetzt schon auch so zu gestalten, dass ich denke, egal ob ich jetzt selber Kinder habe oder andere Kinder da sind, also wenn man jetzt Menschenfreund ist, sollte man ja ein Interesse daran haben, dass die nächsten Menschen auch gut leben können, würde ich jetzt mal idealistisch sagen.
0: Ein gutes Leben für nachfolgende Generationen, ja.
1: Ja.
0: Also was löst mein Handeln heute aus für die Zukunft?
1: Genau, und selbst wenn ich egoistisch bin und keine Ahnung, jede und jeder, der heute 50 ist und noch vorhat, 70 zu werden, wird das alles zu spüren bekommen. Ja, also wenn ich jetzt sozusagen ein Apfelbäumchen pflanze, in 20 Jahren habe ich ja etwas davon. Ja, also mit diesem etwas biblischen Bild zu sprechen.
0: Ja, genau. Wenn wir jetzt nochmal auf die Jugend gehen, ich möchte da trotzdem noch ein bisschen draufbleiben auf dem Thema. Gut, die Einstellung ist anders schon. Sie wachsen ja schon anders auf, auch mit den Wohnflächen und so. Aber wie ist das, Jungfamilie, will eine Familie gründen? Wenn ich jetzt zum Beispiel wirklich sage, ich bin jetzt alternativ eingestellt und ich würde etwas nehmen, was schon gebaut ist, würde es für mich herrichten, dem technischen, Beispiel wie Solar und alles ökologisch restaurieren. Ich komme dann oft gar nicht zu den Flächen. Das gehört ja irgendjemandem, dann kriege ich das nicht, kann das nicht kaufen, kann das nicht erwerben, weil das von mir ein Leerstand ist, der jemandem gehört. Was wäre da eine Lösung dafür? Dass man sagt, wirklich, ich habe jetzt als junger Mensch noch die Chance, ich würde sogar das klimafit machen, so wie es für die Zukunft richtig wäre, aber wenn ich keine neue Fläche kriege und der alte auch nicht kriege, was soll ich dann?
1: Also generell haben wir in Österreich ein Problem des Leerstands. Mhm. Ja, also gerade auch in Kärnten, es gibt doch sehr viele leerstehende Gebäude und Flächen. Und eine Maßnahme wäre natürlich, das muss halt dann tatsächlich politisch gewollt sein, dass man zum Beispiel Gemeinden dafür belohnt, also dass sie Prämien oder Subventionen bekommen, wenn sie ihren Leerstand reduzieren und möglichst wenig Boden verbrauchen. Also ein bisschen anders als jetzt, ne? Wenn ich dann das x-te Einkaufszentrum auf der grünen Wiese, das bringt dann Kommunalsteuern und so weiter, manchmal auf Kosten der Nachbargemeinde. Also das hilft, also das könnte man tatsächlich gestalten, zum Beispiel.
0: Kommunalsteuerabzug für einen Bauer des neuen Einkaufszentrums.
1: Genau, ja. Oder zumindest, dass man dann keine Prämien bekommt dafür, dass man besonders wenig Boden verbraucht und erstmal den Leerstand reduziert, weil das ist ja alles. Da stecken ja zum einen unglaublich viel Energien drin, als es gebaut wurde, steckt unheimlich viel Geld drin, aber auch Geld der Instandhaltung, der läuft ja überall, ist ja eine Infrastruktur, da ist Kanalisation, die muss ja alle instand gehalten werden, das zahlen wir alle gemeinsam, das kriegen wir nicht mit, ja, so, weil das nicht aufgeführt ist, aber zum Beispiel auch, was wir auch ganz oft in Kärnten haben, ist Bauland, was durchaus, oder in Österreich auch, Bauland, was durchaus schon erschlossen ist. Das heißt, da ist schon eine Kanalisation, da liegen vielleicht Glasfaserkabel oder irgendetwas schon. Das wurde also finanziert von der Gemeinschaft, dass das dort hingelegt wurde. Und dann wird dieses Bauland aber nicht genutzt, sondern ist ein Spekulationsobjekt und bleibt über Jahre und Jahrzehnte brach. Und dafür wird aber gleichzeitig woanders am Bauland wieder umgewidmet, also dann doch auch woanders gebaut. Ich habe dann doch einen erhöhten Bodenverbrauch in die Fläche. Und aber die Kosten, einmal dafür, dass diese ganze Infrastruktur dahingelegt wurde, Straßen gegebenenfalls gebaut und eben Kanalisation und so weiter und so fort. Und das will alles erhalten werden. Das kostet. Ja, und alles, was wir jetzt bauen, das ist ja nicht nur jetzt da. Also wenn wir gut bauen, dann ist das mehrere Jahrhunderte da. Also die ganzen Burgen in Kärnten erzählen uns ja eine Geschichte aus der Vergangenheit. Und da sieht man, so Infrastrukturgebäude, die sind für Jahrhunderte gegebenenfalls gebaut. Zumindest für Jahrzehnte. Das heißt, alles, was ich jetzt baue und wie ich das baue, damit gestalte ich im besten Fall meine Zukunft oder ich verbaue mir meine Zukunft. Und für die jungen Familien ist es tatsächlich die Frage, ob das dann das alleinstehende Haus irgendwo auf der grünen Wiese sein muss, wo man dann wieder ganz viel Fläche oder Boden verbraucht tatsächlich. Oder ob wir eben mit diese Bilder, die wir davon haben, was denn schön ist, also die Frage, was ist schön, das ist ja eine gesellschaftliche Prägung, die wir da auch haben, dass man das umgestaltet und dass es vielleicht eher schön ist, kurze Wege zu haben, dass die Kinder Nachbarkinder haben, mit denen sie spielen können direkt, dass ich nicht ständig Mutter- oder Vater-Taxi sein muss, sondern dass ich ein einfaches Leben habe, in dem Sinne, dass ich Zeit habe.
0: Das wird dir sowieso Luxusgut. Nur ich habe jetzt eben gemeint, wenn ich jetzt bereit bin, als Jungfamilie das alles auf mich zu nehmen und auch Fläche, die schon da ist, zu nutzen, wird es wahrscheinlich gesetzliche Rahmenbedingungen brauchen, dass diese Freiflächen, die schon verbaut sind, also Leerstände in dem Fall nutzbar werden, weil wenn das irgendjemanden kehrt, der drauf sitzt und sagt, das will ich nicht, dann werden auch keine Leerstände weniger. Mhm. Weil zum Beispiel in Klagenfurt kenne ich einige, die wollen ein Geschäftslokal zum Beispiel mieten, die sind gar nicht vermietbar, weil das Geschäftslokal ist in der Bilanz mit dem Wert X bewertet.
1: Sind Spekulationsobjekte.
0: Genau, ist mit dem Wert X bewertet. Wenn Sie das unter diesem Wert X vermieten würden, geht das ganze Objekt wieder runter und hat den Bilanzwert gar nicht mehr. Das heißt, es ist genauso wie diese Leerstände werden eben spekulativ und da kommt die Politik auch nicht dazu, weil das eben Eigentum ist. Und da, ich glaube schon, dass man da, um auch dieses Thema zu lösen, ist sicher eine heiße Kartoffel, aber da wird es auch gesetzliche Rahmenbedingungen brauchen, damit man da überhaupt an so ein Thema richtig rankommt.
1: Also Eigentum ist in Österreich extrem stark geschützt, also auch stärker als in anderen europäischen Ländern, die jetzt aber auch nicht, wo die Menschen auch nicht Angst haben müssen, dass ihnen das Eigentum weggenommen wird. Also ich glaube, da muss man ganz klar sagen, dass es nicht darum geht, dass jetzt mein Haus dann, also mein Enkel mein Haus nicht bekommen kann, sondern mir das unterm Hintern weggenommen wird oder so, sondern eben, man kann ja ganz klar definieren, wo die Gesellschaft oder wo es gesellschaftlich gewünscht ist, dass Eigentum beschränkt ist. Und das ist immer dann, wenn Leerstand irgendwie profitabler ist als eine Nutzung. Das macht ja überhaupt gar keinen Sinn, weil investiert ist, zahlen müssen wir auch dauerhaft, auch wenn wir das nicht sehen, weil die Infrastruktur kostet. Und ist ja auch, wir zahlen auch mit dem Stadtbild zum Beispiel, weil keine Stadt ist attraktiv mit ganz viel Leerstand und halb verfallenden Gebäuden. Das ist ja manchmal auch so, dass dann ein Gebäude verfallen gelassen wird, weil es dann mehr bringt, dem Eigentümer oder der Eigentümerin dann das abreißen zu dürfen irgendwann und dann neu zu bauen. Und das sind natürlich, also das sind die Dinge, die man politisch verändern kann. Plus dann noch für die Familie, die du ja eingangs angesprochen hast, dass natürlich das auch gefördert gehört. Es muss ja irgendwie doch sich idealerweise lohnen. Also es sollte günstiger sein, weil es auch der Gesellschaft Ersparnisse bringt, wenn vorhandene Infrastruktur genutzt wird, vorhandene Gebäude, dass die dann entsprechend gefördert werden. Und dass es dann auch zum Beispiel möglich ist, gegebenenfalls auch vielleicht auf einem denkmalgeschützten Haus oben auf dem Dach eine Photovoltaikanlage zu haben. Ja. Dann ist die Frage, was ist uns das tatsächlich wert oder welche Lösungen können wir sonst anbieten? Und das wären natürlich Maßnahmen, die den Bodenverbrauch auch massiv reduzieren würden. Es braucht natürlich auch Familien, die das machen wollen. Aber ich finde persönlich, also mir hat es immer dafür vorgegraut, selber zu bauen. Also das ist ja oft auch so eine Einstellungssache, die ich selber verändern kann, wie ich das für mich bewerte. Ich kann das als Einschränkung meiner Freiheit wahrnehmen oder als Möglichkeit, irgendwie so Geschichte zu erhalten und kreativ zu sein und ganz viel Eigenes in was Vorhandenes einzubringen, was ich zum Beispiel spannend fände. Ja.
0: Und was wir noch vorhin in der Pause kurz angeschnitten haben, ist diese Ermächtigung des Bürgers. Das heißt, wie kann jetzt der Bürger auch was dazu beitragen? Das heißt, dass er nicht wartet, dass ihm wer was sagt, sondern was wäre ein Beitrag, den jeder leisten kann, um auch diesen Bodenverbrauch zu reduzieren, zu verhindern, darauf aufmerksam zu machen. Was wären da so Maßnahmen?
1: Also da muss ich vielleicht nochmal ein bisschen weiter ausholen, nochmal überlegen, wie dieser Bodenverbrauch zustande kommt. Das ist ja ganz viel, ist das zum Beispiel Straßenbau, Freizeitanlagen auch, aber eben vor allen Dingen tatsächlich Gebäude. Das heißt, wir sind dann wieder in dem Bereich, dass ich mir überlege, muss ich neu bauen und wenn, dann wie baue ich neu? Wie groß muss das sein? Unsere Nutzfläche, die wir pro Person haben, ist massiv gestiegen gegenüber den Mitte, Ende des letzten Jahrhunderts sogar. Also ich glaube, wir sind jetzt bei 46 Quadratmeter pro Person, die wir beanspruchen als Wohnraum. Und das war mal, also noch gar nicht so lange her, und die Menschen haben da auch gut gelebt, doch durchaus unter 30 Quadratmetern pro Person. Also wie groß muss das wirklich sein, was ich habe? Auch da kann ich als Einschränkung wahrnehmen oder als Erleichterung weniger putzen oder irgendwie sowas, ja, weniger heizen und so weiter. Also das ist ja alles, hat ja mit Kosten
0: weniger
1: zu tun.
0: Weniger Kosten, ja.
1: Ja, genau. Und Das ist immer da kommt die Einstellung rein. Also ganz banal, wie baue ich oder baue ich überhaupt? Das ist natürlich eine persönliche Entscheidung auch, die man treffen kann. Und dann, wie gehe ich mit dem Grund um, den ich vielleicht habe? Ja, also muss ich die Zufahrt wirklich voll asphaltieren und den Hof voll asphaltieren, brauche ich irgendwelche, Entschuldigung, grausamen Schottergärten, die übrigens beim Klimawandel das Schlechteste sind, was man machen kann, weil die total aufhitzen. Also man schafft sich da so seine eigene Steinwüste tatsächlich. Wie gehe ich also mit dem Grund um? Und ich kann mich natürlich jederzeit engagieren. Ich kann mich mit an, es würde ich immer allen Menschen raten, die sich Sorgen um die Zukunft machen. Ich habe diese Sorgen auch ganz lange alleine getragen und als Wissenschaftlerin ist es ja, also ich habe mir das nie träumen lassen, dass das, was mir so viel Spaß macht, dieses Wissen an, sich Wissen aneignen, lernen und neugierig in die Welt zu blicken, dass das irgendwann zu einer Last werden würde. Und das ist leider tatsächlich passiert, weil ich irgendwie eine ziemlich genaue Vorstellung habe, auf welche Zukunft wir zusteuern. Und das belastet mich immens. Und das Einzige, nur nicht das Einzige, aber das, was mir am meisten hilft, ist, mit anderen Leuten zusammenzuarbeiten für eine gute Zukunft. Und das kann ich jeder Einzelnen und jedem Einzelnen nur empfehlen, sich mit anderen zusammenzutun, ein Bodenschutzvolksbegehren zu unterzeichnen, wirklich den Hintern aus dem Sessel zu bewegen und zu sagen, okay, ich gehe dann auf die Gemeinde und werfe das dort ein oder unterschreibe das dort, nehme diesen Schritt auf mich, einfach weil mir das wichtig ist und weil ich damit zumindest irgendwie etwas tun kann. Also das geht von ganz klein zu wirklich ganz groß, wie baue ich oder baue ich überhaupt?
0: Ja, es gibt viele Möglichkeiten, sich da zu engagieren, auch sich einzubringen. Es gibt sicher Vereine oder andere Sachen oder auch schon Bewusstseinsbildung in der Familie mit nachfolgenden Generationen, Gespräche zu führen, in die Natur zu gehen, Natur zu zeigen, also einfach zu besprechen, sich zu engagieren, Bodenschutzbegehren zu unterschreiben. Und wir gehen jetzt in die zweite Pause und wir werden dann noch in die Zukunft schauen, was wir machen können. Wir hören uns gleich wieder.

0: Wir sind jetzt hier im letzten Teil heute bei unserer Sendung Plattform Zivilgesellschaft Koroschka, Kärnten Koroschka. Bodenverbrauch, Tyrannei der kleinen Entscheidungen, verbaute Zukunft. Kirsten von Elverfeld ist bei uns. Und was, also wir haben jetzt nochmal gesagt, was kann jeder Einzelne tun? Ernährungstechnisch wäre auch ein Beitrag.
1: Genau, ich hatte es ja eingangs gesagt und da sieht man dann vielleicht wieder, wie so alles ineinander greift und man das gar nicht so isoliert betrachten kann und letztlich das aber auch bedeutet, dass jede und jeder eine Möglichkeit hat, was zu tun. Also auch wenn ich zum Beispiel wie ich habe kein eigenes Haus oder keine eigene Wohnung, ich wohne zur Miete, ich kann aber zum Beispiel trotzdem was tun über meine Ernährung, indem ich zum Beispiel weniger Fleisch zu mir nehme oder sogar vegetarisch oder vegan werde. Also wenn man sich das anschaut, wenn ich hatte ja eingangs gesagt, dass wir in Österreich gar nicht mehr genug Ackerfläche haben oder Agrarfläche haben, um uns selbst zu ernähren. Wenn ich jetzt mich vegan ernähre zum Beispiel, dann wird dieser Agrarlandbedarf um 66% reduziert. Also statt dieser 3600 Quadratmeter, die ich brauche für meine Ernährung, 66% weniger bei veganer Ernährung. Wenn ich mich vegetarisch ernähre, sind das immerhin noch 42% weniger. Und wenn ich einfach nur in Anführungszeichen laut Ernährungsempfehlungen mich ernähre, dann sind das 32% weniger Agrarfläche, die ich die wir pro Person brauchen würden. Ich würde da vielleicht noch kurz sagen, dass das jetzt schon wieder ganz stark nach Verzicht klingt. Immer diese Verzichterklärung, ich muss verzichten für den Klimaschutz, für den Bodenschutz. Und da würde ich vielleicht eine kurze persönliche Geschichte erzählen. Ich habe jetzt, nachdem ich an Corona erkrankt war, einige Nahrungsmittelunverträglichkeiten entwickelt und kann ganz viel von meinen Lieblingsgerichten tatsächlich nicht mehr essen und hatte im Prinzip die Wahl zu sagen, oh Gott, ich armes Ich, ich kann so viel nicht essen und das ist alles blöd und fürchterlich. Was ich stattdessen gemacht habe, ich habe mir entsprechende Kochbücher gekauft und es hat sich eine ganz neue Welt aufgetan. Ich kann jetzt einfach lerne ganz viele andere Nahrungsmittel tatsächlich noch kennen oder Möglichkeiten, wirklich super leckere Sachen zu essen, obwohl ich ganz viel von dem, was ich eigentlich gerne mag, nicht essen kann. Also das muss gar nicht Verzicht sein, sondern das ist wieder die Frage, was mache ich daraus und wie möchte ich das sehen? Ist das dramatisch und eine Einschränkung meiner Lebensqualität oder bekomme ich neue Lebensqualität? Und das
0: oder einen Schritt aus der Komfortzone und ich gehe in etwas Neues.
1: Genau, das
0: Veränderung
1: ist, ja auch immer
0: ist das Leben.
1: Genau.
0: Und ich stelle mir dem positiv. Ich kann es ja. Ist das Glas halb voll oder halb leer?
1: Genau, und das ist also das Ganze, ich finde das Leben relativ anstrengend tatsächlich und auch das ist eine Anstrengung. Ich muss erstmal mich neu orientieren, muss Neues ausprobieren. Aber es hat nie jemand gesagt, dass das Leben nicht anstrengend sei. Und es kann ja auch, also ich, auch wenn ich auf den Berg gehe, es ist anstrengend und es ist wunderschön. Ja, also das ist immer die Frage, was mache ich denn daraus? Und ich kann wirklich sagen, das ist ein Beispiel dafür, sich also wirklich einfach etwas Neues, Spannendes dazu zu bekommen. Und das ist gar kein so großer Verlust. Ich meine, manchmal bin ich auch traurig.
0: Ja, aber dafür scheint die Sonne länger und es ist klimafreundlich. Wir haben jetzt auch gesagt, die Tyrannei der kleinen Entscheidungen, was beinhaltet das genau, was wir in dem Titel drin haben? Auf das gehen wir auch vielleicht noch ein.
1: Ja. Der Bodenverbrauch, ich hatte es ja eingangs gesagt, sind all diese Aktivitäten, die bedeuten, dass wir biologisch produktiven Boden verlieren. Das heißt eben, da kommt ein Haus hin, da kommt eine Straße hin, da kommt teilweise auch nur ein Spielplatz hin oder irgendwie etwas. Und da sehen wir ja schon, dass das ganz oft kleine Entscheidungen sind, also individuelle Entscheidungen. Ich möchte hier leben, ich möchte hier ein Haus hinstellen, hier soll ein Industriegebiet entstehen oder so. Also eine Gemeinde entscheidet das. Im großen Ganzen für Österreich oder sogar weltweit sind das winzig kleine Entscheidungen, ja, die dann aber dazu führen, dass sie uns letztlich tyrannisieren. Denn im großen Ganzen haben diese kleinen, durchaus rationalen Entscheidungen, ich meine, jeder möchte gerne gut wohnen, Möchte irgendwie einen Spielplatz haben oder irgendwie etwas. Das sind ja rationale Entscheidungen, aber in der Summe führen sie zu ungewünschten und gesellschaftlich irrationalen Konsequenzen. Zum Beispiel, wir können uns in Österreich gar nicht mal von der Agrarfläche ernähren, die wir haben. Und das ist diese Tyrannei der kleinen Entscheidung. Also kleine, durchaus für sich genommen rationale Entscheidungen führen in der Summe, wenn man die aufaddiert, dazu, dass man eine völlig unerwünschte, irrationale Entwicklung gesellschaftlich hat. Und das zeigt dann auch die Ebenen, auf denen was getan werden kann, natürlich politisch, indem Rahmenbedingungen gesetzt werden, die es uns einfacher machen, uns gesellschaftlich vernünftig zu verhalten, aber natürlich auch individuell, indem ich mir überlege, welche Konsequenzen hat mein Handeln. Und das fehlt mir vielleicht auch bei dieser Ermächtigung des Einzelnen und der Einzelnen, dass wir uns einfach vor Augen führen, alles, was ich tue, und dazu gehört das Nichtstun auch dazu, hat Konsequenzen. Und dass wir uns angewöhnen, uns zu überlegen, sind das denn Konsequenzen, für die ich wirklich gerade stehen möchte? Sind das Konsequenzen, die ich tragen möchte? Und das hat dann so diesen, öffnet den Blick in die Zukunft auch viel mehr. Und ich finde, das ist die Grundlage von Nachhaltigkeit, dass man nicht nur an sich denkt, sondern auch an die Nächsten. Und das ist natürlich ein sehr idealistisches Bild, aber eigentlich auch ein sehr wirtschaftliches, weil wenn ich ein Wirtschaftsunternehmen aufbaue, wenn das dann mit mir stirbt, hat ja auch eigentlich keinen Sinn. Oder ist ja nicht das, was man möchte. Man möchte ja eigentlich das, was man geschaffen hat, bewahren für die Zukunft, weil man es ja für gut hält im Allgemeinen, glaube ich, was man tut, sonst täte man es nicht. Und deswegen ist das, glaube ich, eigentlich etwas, was in uns steckt, aber was wir vergessen, also ein bisschen vielleicht, einerseits vielleicht aus Bequemlichkeit und ich glaube ganz viel aus Stress, weil wir so viel bedenken müssen, dass für manches keine Zeit mehr bleibt.
0: Und dann hat man oft das Gefühl, man ist jetzt überfordert, weil man jetzt entweder vielleicht auch da schwarz oder weiß, ich tue entweder alles oder nichts. Genau. Dazwischen reicht es auch, als wenn ich kleine Schritte setze.
1: Genau. Muss nicht perfekt sein.
0: Genau, lieber kleine Schritte und die stetig ergeben auch ein großes Ganzes, als wie lieber nichts zu tun. Jetzt wollen wir noch positiv die Sendung abschließen und bitte einen Kurzausblick über die Zukunft, also was wir tun können, was ist jetzt so das Positive dran, wie wir uns entwickeln könnten?
1: Also das Positive ist zum einen, dass es tatsächlich auf Bundesebene jetzt ein Konzept entworfen ist von Gemeinden, von Bundesländern, also quasi Österreich als Ganzen, wie wir mit den Böden umgehen. Das müsste dann nur noch jetzt in die Umsetzung kommen. Das ist allerhöchste Zeit. Das liegt also seit einiger Zeit fertig in den Schubläden. Aber da ist eben dieser Zielwert 2,5 Hektar pro Tag. Das ist festgehalten. Das müsste man dann in Gesetze gießen tatsächlich. Und die Länder müssten ihre Verantwortung auch wahrnehmen. Und so eine Richtlinienkompetenz quasi sozusagen gegenüber den Gemeinden haben, dass nicht die Gemeinde mehr nur an sich selber denkt, sondern übergreifend denkt. Aber da gibt es Ansätze zum Glück. Und ich glaube, so Sendungen wie diese und generell beobachte ich im Kleinen, also im Gespräch mit Einzelnen, dass die Menschen in Österreich eigentlich viel weiter sind als die Politik in Österreich. Und dass nur ganz oft nicht gewusst wird, was getan werden kann. Und da würde ich nochmal sagen, redet mit anderen, tut euch zusammen. Man muss mit diesen Sorgen, die man vielleicht bezüglich der Zukunft hat, nicht alleine dastehen und sich erdrücken lassen, sondern dass man diese Sorge vielleicht auch ein Stück weit in Wut umwandelt, die dann produktiv zu nutzen und zu sagen, ich lasse mir das so nicht gefallen, ich möchte handeln, ich möchte aktiv werden. Und dann versuchen in der Gemeinde, wo immer man ist oder in der Familie, egal wie klein, was mir auch immer möglich ist, das aber zu tun. Und das kann die Familie sein, das kann die Gemeinde sein, das kann viel größer sein, je nachdem, welche Möglichkeiten ich habe. Und da nochmal der Hinweis, Keiner und keine muss dafür perfekt sein. Ich führe auch nicht das perfekte Klimaschutzleben, weil es einfach unheimlich schwer ist in den Strukturen, die wir haben. Und ich könnte mich geißeln dafür oder sagen, naja, ich tue das, was ich kann. Und vielleicht ein bisschen mehr raus aus der Komfortzone.
0: Ja, das war wieder eine tolle Sendung. Herzlichen Dank, dass du da warst. Herzlichen Dank, dass wir die Einblicke ein bisschen tiefer in den Bodenverbrauch oder auch nicht in eine gute Zukunft, dass wir das vielleicht besser machen. Man hat jeden Tag, wenn man aufsteht, die Chance, etwas besser zu machen, etwas beizutragen, wie wir das schon lange tun. Und dass das auch von mir Herzensanliegen sind, dass ich solche Sendungen mache. Und ich hoffe, dass da viele zuhören, viele mit auf dem Weg gehen sind und uns begleiten, damit wir unsere nächste Generation gut in die Zukunft begleiten können. Ich wünsche einen schönen Abend. Bis zum nächsten Mal. Ihre Ingun Klupenecker.
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0: Grüß euch und du wird auch aus dem oberen Metnitztal. Born to be Wild. Den Film Easy Rider kennt sicher jeder und diese Musik hat die ganze Motorrad-Generationen geprägt mittlerweile. Und ihr kennt alle noch diese Motorradeln von damals. Hoher Lenker, du sitzt erst drauf, aufgespannt wie so ein Flughörnchen. Eine lange Gabel, ein kleines Radl fuhren, kein Platz für Bremsen. Hat ja gut ausgeschaut. Dennis Hopper, einer von den Hauptdarstellern, den hat einmal ein Reporter gefragt, ja, was ist denn fuhren mit den Bremsen, da hat er keinen Platz. Dann hat er darauf geantwortet, ja, wir wollen ja fahren und nicht bremsen. Bei uns war das am Wochenende jetzt ganz anders da im oberen Metnitztal und deswegen gibt's die heutige Sendung mit dem Titel Über Stock und Stein. Da geht's um die Königsdisziplin des Motorradfahrens, nämlich Hard Enduro, wo Bremsen manchmal ein ganz ein wichtiger Moment sein kann. Hell's Ride, eine Hard Enduro Veranstaltung bei uns da. Und da haben sich 350 Fahrer und Fahrerinnen im schwierigsten Gelände messen können, bis hin zu Kinderrennen mit Kindertraining. Unser heutiger Gast ist der Tom Bierold, Thomas Bierold, der diese ganzen Motorradrennen bei uns veranstaltet im Enduro-Bereich. Enduro heißt ja von Endurance, ja. Und das Können mit Geschicklichkeit und der Test der Maschine, so quasi die Belastung des Materials und das Fahrerkönnen gepaart im Gelände. Deswegen die heutige Sendung über Stock und Stein. Und jetzt wollte ich dir mal fragen, seit wann machst du das eigentlich?
1: Enduro-Veranstaltungen machen wir jetzt in Kärnten, also 18 Jahre lang veranstalten wir das schon. Wir haben bei mir zu Hause, also in Weitschach, da ist das war das erste Mal, also 2008, da haben wir das erste Mal ein Enduro-Rennen gemacht und das hat sich dann so etabliert und dann haben wir den österreichischen Enduro-Cup haben wir da ins Leben gerufen und dann waren wir in Althofen und jetzt sind wir in Metnitztal angekommen, im schönen Metnitztal.
0: Der Hell's Ride, habe ich gehört. Das ist bezogen auf diese Disco, die es einmal gegeben hat, die Hölle in Feistritz, was ja gut passt, weil wir da katastral gemeine Feistritz sind. Fährst du selber auch?
1: Natürlich, ja, weil sonst, glaube ich, kann man die Passion nicht so ausüben. Und sind wir eigentlich viel unterwegs. Also wenn es einmal infiziert hat, dann bleibt man eigentlich bei dem Sport, weil einfach ein lässiger Sport ist und einfach mit den Kumpel ist es einfach wirklich immer eine Gaudi und das hat schon einen Sinn.
0: Letztes Jahr bei der Veranstaltung, die übrigens sehr perfekt organisiert war, wir kriegen also ein diszipliniertes Publikum, wie nur was, weil, wie wir da zusammengeklappt haben, wir haben zwar ein paar Zigarettenstummel und Nikotinbeutel gefunden, aber das hat eben nicht so ausgeschaut wie zum Beispiel nach einem Rockkonzert. Na, und es ist dir sicher auch total wichtig, dass sowas alles läuft. Ich glaube, die Fahrer selber wissen genau, was sie da haben, wenn sie in so einem Gelände fahren dürfen.
1: Genau. Ich glaube, das ist ein Wenn wir so eine Veranstaltung

0: Rennen dann?
1: 3,5 Stunden und es werden 4 Runden für die zweite Gruppe, also für die starken Fahrer, also für die Besten der Besten bereitgestellt und 3 Runden für die Veteranen, Senioren, Jungspund, Rookies und so weiter.
2: Das ist ja Gott schön herausfordernd, ne, in dem Gelände. Das ist schon eine Geschichte, das ist schon ein Wahnsinn, oder?
1: Ja, das ist zum Beispiel, wir sind gestern mit ein paar Kumpel gefahren, also wir haben ohne ein schwarzes Element, haben wir 1,5 Stunden für eine Runde gebraucht.
2: Wie lang ist eine Runde, die längste jetzt da?
1: 10 Kilometer circa.
2: Wow. Ja, da sind die Ritter auf dem Blech.
1: Das sind die modernen Ritter richtig gefordert, ja.

0: Und letztes Jahr war ja ein Star da, der Graham Jarvis, der ja ein paar lässige Stunts da gebracht und auch sehr gut geformt ist. Ist denn heuer auch irgendwie bekannter noch?
1: Ja, wir haben voriges Jahr immer einen Starrider gehabt, das war ja der Graham Jarvis, der ist eine Ikone, das ist die Legende, also es ist der Goat of Enduro, der größte aller Zeiten. Er hat fünfmal, also mindestens fünfmal, sage ich immer, den Erzberg gewonnen und er hat siebenmal die Red Bull Romanex gewonnen. Also, und der war voriges Jahr unser Stargast und heuer haben wir aber einen richtigen Starrider oder zwei richtige Starrider da und das ist der Michael Walkner, das ist ein Österreicher, der war vor 2 Jahren Vierter bei der Red Bull Rumänex, ist schon x-facher Erzberg-Finisher und der Didi Rudolf, also das sind absolute Ikonen in dem Sport, also die, wie gesagt, über das, die fahren in der, auf der ganzen Welt unter die Top 10.
0: Na,
1: also sogar noch besser, also der Walkner ist sowieso irrsinnig stark drauf.
0: Ich habe ja gehört, dass die sich um die Kinder kümmern, an einem Trainingstag irgendwie, was ja sehr, sehr
1: genau.
0: Spannend ist.
1: Also das ist die, meine, viele Fahrer von den Gurten, die nehmen sich die Zeit für die Kinder und sagen sich, passt, der Nachwuchs muss gefördert werden und ist auch wieder irrsinnig wichtig, dass das Radl sich weiterbaut.
0: Dann jetzt von den Veranstaltungen her, man, letztes Jahr die Veranstaltung war perfekt, also ich war wirklich begeistert. Man hat sich das ja kaum vorstellen können, da in dem Obermettenstall oder so, sowas wirklich einmal stattfindet. Es gibt ja sehr viele Auflagen, natürlich bei so Rennen, man mit Naturschutz, ich habe das mitgekriegt, auch mit den ganzen Genehmigungen. Und mit den Nachbarn gibt es generell jetzt eigentlich kein Problem soweit, ne? Was ist ja nur 3 Tage im Jahr und es ist auch machbar, ne?
1: Genau, wir kommen da praktisch zwegen, der Trost kommt zwegen mit ca. 350 Startern, mit die, plus die Kinder mit 70, also wir sind mal an die 400 bis 450 Starter da und im Endeffekt sind wir jetzt, ist eine Woche, ist da ist was los im Mettnitztal und in einer Woche sind wir auch wieder dahin und dann ist wieder ein Jahr Pause und dann können, ist, da müssen wir eh Dankeschön sagen den Nachbarn und den ganzen Tal und der Gemeinde und den Behörden, dass man sowas überhaupt so durchführen kann in dieser Art und Weise.
0: Nee, ich finde es ja perfekt, weil die Schäden, weißt du, man fühlt so, boah, die Natur. Also ich habe keine großartigen Schäden festgestellt. Die Wiesen war sofort zugewachsen.
1: Stimmt, ja.
0: Das Wild, ich habe da an meinem Grundstück 3 Rehe, die immer da sind. Die waren einen Tag nach dem Rennen wieder da.
1: Ja.
0: Also es ist jetzt nicht so, dass da jetzt alles durcheinander gewürfelt wird, wo viele meinen. Ich finde diese Sportart sehr, sehr interessant und ich hoffe, dass du das noch viele Jahre machen kannst. Wie lange wird das jetzt da stattfinden in Oberhof?
1: Das ist so, natürlich ist immer an erster Stelle der Grundbesitzer. Also wenn der Grundbesitzer sagt, wir fahren, dann fahren wir. Da muss ich ja Dankeschön sagen an Andi Leitner, dass wir das zur Verfügung gestellt kriegen. Weil mit den ganzen Drumherum, also mit Fahrerlager, mit den Zuschauerparkplätzen und so weiter und das ganze Gelände für die Fahrer. Und wenn das natürlich in Zukunft, haben wir für 9 Jahre noch die Genehmigung und natürlich wollen wir das natürlich immer ausbauen und da was bieten für die Fahrer und natürlich auch für die Zuschauer.
0: Ich hoffe, dass das noch 9 Jahre geht. Sag mal, ein Wunsch für die Zukunft?
1: War ein Wunsch für die Zukunft, das ist immer schwer zum sagen natürlich, aber das Wichtigste, glaube ich, ist, dass immer eine unfallfreie Veranstaltung ist. Das ist ganz wichtig und was auch, ich muss auch sagen, wir haben die 18 Jahre, was ich da veranstalte, eigentlich wirklich keine schwerwiegende Verletzung gehabt, das was irgendwie eine Nachhaltigkeit gehabt hätte, dass er beeinträchtigt war. Also und das ist, wie gesagt, wir haben eine Veranstaltung gemacht mit 600, 700 Startern und das ist immer alles gut abgelaufen. Ich glaube, das ist das Wichtigste, dass jeder wieder gesund heimkommt und sagt, das war ein cooles Wochenende.
0: Bedanke mich für das Gespräch und wünsche dir toll, toll, toll für das Rennen und viele weitere Veranstaltungen.
1: Danke, danke, danke. Bis nächstes Jahr.

0: Da ist jetzt der Besitzer des Grundstückes, wo dieses neue Rennen stattfindet, der Andreas Leitner. Und den wollte ich jetzt einmal fragen, wie war das, wie das erste Mal auf dich zugekommen sein mit der Idee?
1: Der Thomas, der Bierwald, ist mit dem Küstenberger Peter, hat mich dort auch gefragt, ob ich dort mir das vorstellen könnte, ein Rennen zu veranstalten. Und wir haben ja schon länger intern dort ein bisschen überlegt, etwas zu machen, in einem anderen Bereich, eben Mountainbike oder so irgendwas. Und dadurch habe ich dort natürlich auch schon ein bisschen die Strecken im Kopf gehabt. Und war natürlich von der Idee sofort angetan.
0: Ich habe gehört, die längste Runde ist so circa 10 Kilometer lang. Es ist erstaunlich, wie groß dieses Gelände dann eigentlich wirklich ist, ja,
1: Ja.
0: und wie interessant die Strecken ist. Da habe ich die Frage, die Veranstaltung an sich, die findet ja auf dem Grund statt. Und da haben wir sicher viel gesagt, wow, da ist ja alles hin. Aber ich habe letztes Jahr gemerkt, da ist fast überhaupt nichts hin.
1: Ja. Das ist auch da. Wenn man das von Anfang an betrachtet, auch im Genehmigungsverfahren wird ja das alles angeschaut. Und es ist ein großer Vorteil, wir haben zu 90% bestehende Hohlwege, bestehende Wege, Rückegossen einfach verwendet und dort nur zusammengebunden. Dadurch ist relativ wenig neue Strecken dort gebraucht worden. Einzige ist dort bei der Abfahrt da, das sind ein paar Stickel, die dort neu sind.
0: Okay. Ja, perfekt eigentlich. Also so wenig wie möglich umgebaut und trotzdem ein sensationelles Rennen zu garantieren, ist ja gar nicht so einfach. Ja, und was ist jetzt das absolut Besondere bei dieser großen Runde?
1: Ja, das ist dort auf der einen Seite eben die Steilheit von die Sonderprüfungen, die sich ja jeder selber aussuchen kann. Und das Zweite ist, dort bei einer Runde, eben 9,5 bis 10 Kilometer, sind doch in Summe 1300 bis 1400 Höhenmeter zu überwinden.
0: Na bumm. Jetzt weiß ich ja, warum die alle so fertig sind nach der dritten Runde. Jedenfalls wünsche ich dir auch viel Glück für die weiteren Jahre und danke, dass du das Gelände zur Verfügung stellst für so ein Lessing-Event.
1: Ja, danke, ja.
0: Es ist eigentlich total zu begrüßen, dass so Veranstaltungen bei uns noch stattfinden können, zumal es ja immer mehr elektrisch wird. Wenn man allein die Begeisterung der Kinder sieht, wenn die sich so messen, das ist ja was anderes, als wie mit einem Mountainbike Downhill zu fahren. Es ist anders, aber es ist sehr, sehr spannend. Und wie gesagt, ich hoffe, dass das noch länger geht. Und das war's mit der heutigen Sendung. Danke fürs Zuhören. Wir hören uns wieder am 12. Juni um 19 Uhr, da auf Radio Agora 105,5. Pfiat euch!

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0: Benvenuti, dobrodošli, svupfu, tere, junepotkivanok, ahoy, welcome, willkommen, bienvenue zu einer weiteren Ausgabe von Absolute Rock, der Classic Rock Hour. Die Sendung, die ist wie immer bei Radio Agora 105,5, Radio Flora, Radio Moor, Radio Proton und Radio Swupfurt in Österreich und Deutschland und teilweise in den angrenzenden Grenzregionen hören können. Die Sendung, die wird auch im CBA wiedergegeben nach der ersten Strahlung bei Agora. Finden Sie sie unter der Adresse cba.media im Internet, da einfach in der Suchfunktion den Sendungsnamen, also Absolute Rock, eingeben. Da kommen Sie dann zu dieser Ausgabe und vielen hunderten früheren Ausgaben mehr. Die genauen Sendezeiten finden Sie auf den Sendungsseiten der ausstrahlenden Sender bzw. auf meinem Blog absoluterock-theclassicrockhour.blogspot.com oder auf der Facebook-Seite der Sendung. Diese Sendung, die wird rund um den Muttertag bei den Sendern ausgestrahlt, daher mal eine Sendung, die der Mutter gewidmet ist. Und beginnen möchte ich da mit einem längeren Stück, das genau 17 Minuten und 21 Sekunden dauert, ein echter Klassiker von Rare Earth aus dem Jahr 1973, Ma.
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Ma von Rare Earth aus dem Jahr 1973. Jetzt gehen wir noch ein paar Jahre zurück in das Jahr 1967 und kommen zu den Beatles, zum Magical Mystery Tour und zu dem Song Your Mother Should Know, der auf diesem Album enthalten ist. Dieser beruht auf den musikalischen Ideen von Paul McCartney und er schrieb das Lied, nachdem seine Tante Jean, die Mutter seines Cousins Harry, aus Liverpool in seinem Haus in der Cavendish Avenue in London besucht hatte, um mit ihm über sein Haschischrauchen zu sprechen. Und Paul McCartney fühlte sich durch die Familienatmosphäre zu einer neuen Komposition inspiriert. Your mother should know, deine Mutter sollte es wissen.

Und wir bleiben bei den Beatles, beziehungsweise bei einem Beatle. John Lennon hatte auf seinem ersten Soloalbum, beziehungsweise das er mit Yoko Ono aufnahm und das John Lennon Plastic Ono Band betitelt war, den Titel Mother enthalten. Dieser beschäftigt sich mit der Kindheit von John Lennon und dem Verlassenwerden und der Zurückweisung durch seine Mutter und seinen Vater. Die ersten Jahre seines Lebens verbrachte Lennon hauptsächlich bei seiner Mutter und deren Familie in Liverpool, da sein Vater zu dieser Zeit häufig zur See fuhr. Und weil Julia Lennon dann 1945 ein Kind von einem anderen Mann bekam, trennten sich die Eltern. An seine verstorbene Mutter gerichtet singt er: Mutter, du hattest mich, aber ich hatte dich nie. Ich wollte dich, du wolltest mich nicht. An seinen Vater singt er: Vater, du hast mich verlassen, ich brauchte dich, du brauchtest mich nicht. John Lennon, Mother.

John Lennon, Mother. Jetzt gehen wir einmal ein bisschen aus dem Genre Rock hinaus, gehen fast in Soul und Rhythm and Blues und kommen zu Alicia Keys und ihrem Hit Superwoman aus dem Jahr 2008 vom Album As I Am. Und in diesem verkörpert Alicia Keys eine junge Mutter in verschiedenen Rollen. So ist es zumindest in dem dazugehörigen Video zu sehen. Alicia Keys, Superwoman.

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2: Und in der heutigen Sendung geht es um Mütter und Songtitel, in denen Mutter enthalten ist, oder auch um Songs, in denen es um die Familie geht. Der nächste Song, der ist jetzt ein Reggae-Rock von Paul Simon, von seinem zweiten Soloalbum, das self-titled war. Und da ist der Titel oben Mother-Child Reunion. Und dieser Titel stammt von einem Hühnchen- und Eigericht namens Mother-Child Reunion, das Simon auf der Speisekarte eines chinesischen Restaurants sah. Der Text des Liedes wurde von einem Hund inspiriert, überfahren und getötet wurde. Und das war der erste Tod, den Simon persönlich erlebte. Und er begann sich zu fragen, wie er reagieren würde, wenn dasselbe seiner ersten Frau Peggy Harper passieren würde. Irgendwie gab es eine Verbindung zwischen diesem Tod und Peggy. Und es war der Himmel. Ich weiß nicht, was die Verbindung war, sagte Simon 1972. Paul Simon, Mother-Child Reunion.

Viele Rockmusiker haben sich auch mit dem Thema Mutter auseinandergesetzt, egal ob es jetzt die eigene Mutter war oder die Mutter ihrer Kinder. So auch Ozzy Osbourne, der ja letztes Jahr verstorben ist, der hat 1991 das Album No More Tears herausgebracht und da ist die Powerballade Mama, I'm Coming Home oben, eines der letzten Lieder, das er auch letztes Jahr bei seinem Abschlusskonzert in Birmingham live dargebracht hat. Das Ganze wurde im März 92 als Single veröffentlicht und ist ein wunderbares, schönes Lied.

Auch Phil Lynott hat einen Song über seine Mutter geschrieben, über Philomena Lynott. Die war eine irische Autorin und Unternehmerin. Der Song, der auf dem Album Nightlife enthalten ist, ist eine ruhige, schöne Ballade. Philomena Thin Lizzy.

Philomena von Nightlife, dem vierten Studioalbum von Thin Lizzy. Und wir machen jetzt noch einmal einen Schritt zu den Beatles, denn Mother war nicht das einzige Lied, das John Lennon über seine Mutter geschrieben hat. Auf dem weißen Album, dem Doppelalbum, das ja eigentlich der Beatles ist, aus dem Jahr 1978, für mich eigentlich das beste Beatles-Album, aber darüber kann man natürlich diskutieren, ist der Song Julia enthalten, der eben über seine Mutter geschrieben ist. Wir haben ja gehört, dass sich die Eltern von John Lennon früh getrennt hatten und seine Mutter gab dann den kleinen John zu seiner Tante Mimi, sodass er seine Mutter nur selten zu sehen bekam. Als er als Jugendlicher gerade wieder eine stärkere Beziehung zu ihr aufbaute, wurde sie von einem angetrunkenen Polizisten überfahren. Das war ein schwerer Einschnitt in Lennons Leben, der seine zynische und teilweise auch depressive Persönlichkeit prägte. The Beatles, Julia.

Jetzt kommen wir von den Beatles zu Queen und zum Song Mother Love. Das war der letzte Song, der von Queen mit Freddie Mercury an den Vocals veröffentlicht wurde. Denn das Lied wurde posthum im November 1995 auf dem Album Made in Heaven veröffentlicht. Das Lied, das wurde zwischen 13. und 16. Mai 1991 aufgenommen und die zwei Strophen, die ersten zwei von drei, wurden eingesungen. Dann ging Mercury nach Hause, weil er sich müde fühlte und sagte, er werde die dritte Strophe am nächsten Tag einsingen, doch das hat er nicht mehr getan. Queen Mother Love.

Abschließend in dieser Sendung zu einem Song, der mich sehr stark an die Mutterschaft erinnert, an die Mutterschaft meiner Frau. Dieses Lied haben wir sehr, sehr oft gehört, als sie mit unserem Christoph schwanger war. Und daher ein Lied, das persönlich der Mutter meines Kindes gewidmet ist und allen anderen Müttern. Und es stammt von John Lords ersten Solo-Album nach der Trennung von Deep Purple, Pictured Within. Und das ist der Titeltrack mit dem großartigen Miller Anderson an den Vocals. Und damit sage ich bis zur nächsten Woche, let it rock and rock on.

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Ruhig, aber mit echtem Deep Feeling. Eine Aufnahme von Mitte der 1950er Jahre. Sie hat mit unserem heutigen Special zu tun, bei dem wir uns diesmal einem kleinen Plattenlabel aus Chicago, Illinois widmen werden. Was haben wir sonst noch vor? Wir werden uns heute vermehrt auch auf Veröffentlichungen des Sun-Labels konzentrieren. Stichwort Rockabilly. Aus der Plattenkiste Dachbodenfunde aus dem Keller her. Mit Thomas Riegler wieder am Mikrofon. Und da starten wir jetzt gleich mal so richtig ins heutige Vergnügen mit Send Up von den Falcons aus dem Jahr 1957 durch.

Die Volkhans haben sie 1955 in der Automobilmetropole Detroit, Michigan formiert. Musikalisch waren sie bei R&B und Blues angesiedelt. Aktiv waren sie bis weit in die 1960er Jahre und sie haben zu den Gruppen gezählt, bei denen man sagen muss, ja, die haben es geschafft. Ein persönliches Highlight der Falcons für mich ist You're So Fine aus dem Jahr 1959. Vielleicht eine der Nummern, die einem in den Sinn kommen, wenn man in einer lauen Frühlings- oder Sommernacht spazieren geht.

Jetzt aber müssen wir mehr ein bisschen einhorzen. Dazu habe ich eine wilde Rockabilly-Nummer ausgesucht, die im September 1956 auf Sun Records erschienen ist. Come on, Little Mama von Ray Harris. Der Ray Harris hat mit bürgerlichem Namen Homer Ray Harris geheißen und gilt als einer der Pioniere der Rockabilly-Musik. Sun Records kennt man, da hat er unter anderem auch der Elvis Presley seine ersten Platten ausgebracht. Aber der Ray Harris und der Elvis haben noch etwas anderes gemeinsam. Beide sind in Tupelo, Mississippi auf die Welt gekommen. Der Ray Harris allerdings schon 1927, der Elvis erst 1935. Als Sänger ist der Ray Harris nur wenig in Erscheinung getreten. Vielmehr ist er als Songwriter und Produzent aktiv gewesen und hat mit den Größen seiner Zeit gearbeitet. Hören wir jetzt den Ray Harris mit seinem Come on, Little Mama.

0: Bleiben wir nur ein bisschen bei Sun und beim Reheris. Die A-Seiten von seiner ersten Single haben wir gerade schon gehört, aber wir schauen jetzt einfach an, wenn wir noch was auf der B-Seite drauf ist. Where'd you stay last night? So heißt die Nummer.
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Weiter geht's mit Rockabilly und zwar mit That's the Way I Love von Johnny Carroll. Das war die A-Seite seiner ersten Single, erschienen 1957 auf Philips International. Dahinter steckt allerdings nicht der große Elektronikkonzern aus den Niederlanden, sondern der Sam Phillips, dem er auch Sun Records gehört hat. Er hat das Label von 1957 bis 1963 geführt und war natürlich auch in Memphis, Tennessee beheimatet.

ist ja nicht die Grundmelodie von That's the Way I Love bekannt vorkommen. Die hat man da unverkennbar das Bass-Bass-Titel aussah. Das war eine Lautmalerei, die das damalige Telefonbesetzzeichen in den USA versinnbildlicht hat. Und da sind wir auch schon bei der Ähnlichkeit zu Bass-Bass-Titel als solches, und das ist von Freddy Cannon. Den Titel habe ich zwar erst vor wenigen Monaten das letzte Mal gespielt, aber weil es so schön dazu passt, da ist er gleich noch einmal.

Und nur Veröffentlichung auf Philips International habe ich jetzt. Diesmal aus dem Jahr 1960 von Sonny Burgess. Er hat von 1929 bis 2017 gelebt und war Rockabilly-Sänger und Gitarrist. Er war Zeit seines Lebens Vollblutmusiker. Ab den späten 1990er Jahren ist dann seine Popularität vor allem in Europa gestiegen. Jedenfalls gibt es für ihn reichlich an Singles und LPs. Mit A Kiss Goodnight ist Sonny Burgess nun auch hier präsent.

Sie hören aus der Plattenkiste Dachbodenfund aus dem Keller. Ihr wisst, das ist die Sendung mit den nicht nur Rock'n'Roll-Raritäten. Thomas Riegler hier. Zwei Specials haben wir uns für heute vorgenommen. In einem steckt man schon richtig drinnen, und zwar indem wir verstärkt Aufnahmen von Sound Records spielen. Später kommen dann noch die Elvis-Ecken und der kleine Plattenlabel aus Chicago werden wir uns dann auch noch ein bisschen genauer anschauen. Jetzt geht's aber gleich mal weiter mit einer zweiten Aufnahme von Sonny Burgess. Sein Red-Headed Woman hat er selber geschrieben, es ist auf der A-Seite seine ersten Platten zu finden. Erschienen 1956 auf, richtig erraten, Sun Records.

William Edwin Bruce Jr. mit Künstlernamen Edwin oder nur Ed Bruce ist unser nächster Sun-Interpret. Er hat von 1939 bis 2021 gelebt und war Country-Musiker, Gitarrist, Songschreiber und Schauspieler. Seine ersten beiden Singles hat er 1957 und 1958 bei Sun ausgebracht. 60 weitere sind dann bis weit in die 1980er Jahre gefolgt, die sind dann bei diversen anderen Labels erschienen. Sweet Woman war die A-Seite seiner 1958er Veröffentlichung auf Sun.

Wir bleiben bei Sun und widmen uns Warren Smith. Das war ein Rockabilly- und Country-Musiker, der von 1932 bis 1980 gelebt hat. Sein Miss Foggy war die dritte von 5 Veröffentlichungen auf Sun, erschienen als B-Seiten im Jahr 1957.

0: Die Elvis-Ecke.
1: Und da sind wir auch schon in der Elvis-Ecke. Mit Blue Moon of Kentucky bleiben wir bei Rockabilly. Die Aufnahme ist auf der B-Seite seiner ersten Sun-Single drauf. Sie ist 1954 erschienen und auf der A-Seite war That's Alright und das Ganze ist am 5. und 6. Juli 1954 in Memphis, Tennessee eingespielt worden. Aufgenommen von den dreien, die Musik wie vier machen. So hat man damals über Elvis Presley, Scotty Moore und Bill Black geredet, die auf der Aufnahme zum Hören sind.

Malcolm Yelvington ist ein weiterer Rockabilly-Sänger, der auf Sun veröffentlicht hat. Er hat von 1918 bis 2001 gelebt und war unter anderem auch Country- und Hillbilly-Sänger. Am 2. Februar 1956 hat er bei Sun It's Me Baby aufgenommen. Erschienen ist er nochmal als B-Seiten am 3. August 1956. Insgesamt hat er nur wenige Singles veröffentlicht. Bemerkenswert ist aber, dass es eine nennenswerte Anzahl von Sun-Einspielungen gibt, die damals nicht veröffentlicht worden sind. In der Zeit von 1988 bis 1992 ist er viel durch Europa getourt und ist auf Revival-Festivals aufgetreten. Bemerkenswert ist aber auch, dass der Malcolm Yelvington sein erstes Album erst 1997, also im Alter von 79 Jahren, veröffentlicht hat. Jetzt aber sein It's Me Baby.

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2: Aus der Plattenkiste, Dachbodenfunde aus dem Keller geht in die Zielgerade. Thomas Riegler noch am Mikrofon. Viel heißen Rock'n'Roll haben wir heute schon gehört. Vor allem viele Veröffentlichungen von Sun Records. Unser großes Special steht aber nur aus. Bei ihm geht es um ein kleines Plattenlabel aus Chicago. Zuerst aber gibt es jetzt noch die Incredible Upsetters, zu denen man so gut wie gar nichts findet. 1960 haben sie eine Extended Play ausgebracht, auf der man auch die wirklich heiße Nummer Overture findet. Die ist echt Dynamit.

Zeit für unser Special. Wie geht's da mal bei den Plotten so nachgeschaut habe, bis wir eine LP unterkommen? The Golden Groups Part 35, The Best of Club 51 Records. Die Plotten sind in den 1980er Jahren in den USA erschienen, von wo ich sie mitgenommen habe. Sie handelt von einem kleinen, unabhängigen Plattenlabel, das was 1954 gegründet worden ist und was nur von 1955 bis 1957 aktiv war. Gerade einmal 7 Veröffentlichungen gibt es von Club 51. Sie sind wie damals üblich als 78er Shellacs, also sozusagen Grammophonplatten, und als 45er Singles erschienen. Club 51 ist eines von den vielen Labels, die nach dem Zweiten Weltkrieg so kurzzeitig in Chicago, Illinois existiert haben. Gegründet ist das Label von Jimmy Davis und seiner Frau Lillian Warren, die fest in der schwarzen Musikszene der Region verankert waren. Sie haben bereits ein Plattengeschäft mit dem Namen Savoy Records Mart gehabt. Eigentlich hätte er ein Label Savoy heißen sollen, aber das hat schon gegeben. Und so sind zum Ende auf den Namen Club 51 gekommen. Das Aufnahmestudio war sozusagen gleich mal hinterm Plattengeschäft. Das Studio ist vor allem von Gruppen aus der Umgebung genutzt worden, die haben dort Demoaufnahmen gemacht, die es zum Beispiel für Präsentationen braucht haben. Viele dieser Aufnahmen sind somit dann nie für die Veröffentlichung auf Club 51 vorgesehen gewesen. Aber sie haben dann doch irgendwie die Zeit dort im Studiobereich überlebt. Von Rock'n'Roll-Musik redet man da übrigens kaum, was da aufgenommen worden ist, sondern vielmehr von R&B und dergleichen, also so richtig schwarze Musik mit Deep Feeling. Jetzt haben wir schon so viel über Club 51 gehört, jetzt müssen wir einmal was von Club 51 spielen. Und zwar Highway No. 1 von den Four Buddies.

Highway Number 1 von den Four Buddies ist es gewesen. Erschienen 1955 auf der zweiten Club 51 Platten. Sie hat die Nummer 103. Das hat sich so ergeben, weil eine Platte mit der Nummer 102 hat es offiziell nie gegeben. Also sie haben mit 101 angefangen und die letzte Platte, was rausgekommen ist bei denen, war die 108. Zu den Four Buddies noch. Es hat mehrere Gruppierungen mit demselben Namen gegeben. Unsere sind zunächst als Background-Sänger für Club 51 tätig gewesen und sind am Ende auf drei Platten zum Hören gewesen. Deshalb gleich nur einmal die Four Buddies, diesmal mit ihren Lookout.

Die in den 1980er Jahren erschienene LP über Club 51 hat keine besonders guten Kritiken gekriegt. Und zwar, weil auf ihr weniger reguläre Veröffentlichungen zum Hören sind, sondern vor allem diverse Demo-Aufnahmen in schon ziemlich schlechter Qualität. Ich finde aber, dass vielleicht das gerade der wahre Schatz auf derer Platten ist. Schließlich sind diese Aufnahmen irgendwie so ein Zeitfenster in eine schon ferne Vergangenheit. Und sie macht uns mit Musik von Gruppierungen bekannt, die es wohl nie zu einer regulären Veröffentlichung geschafft haben. Eine dieser Namen habe ich jetzt nachgesucht. No Good Woman heißt sie. Als Interpret ist auf der Platte einfach nur unknown, also unbekannt zum Lesen. Ferner steht nur drauf, dass es sich um eine Demo-Aufnahme gehandelt hat.

Auf der Club 51 Platten ist er eine ausgesprochen schöne, ausnahmsweise sehr ruhige Vokalnummer verewigt worden. Till Eternity heißt sie und stammt ebenfalls von einer unbekannten Gruppe. Dabei handelt es sich sogar um ein Audition-Tape, also um eine Aufnahme, die die Gruppe selber angefertigt hat und hat wieder damit gehofft, dass bei Club 51 unter Vertrag genommen wird.

Zum Schluss von unserem Club 51 Special gibt's jetzt noch die Kingsmen mit Kicking with a Stallion. Ist eine echt hörenswerte R&B, gleichzeitig aber eine Doo-Wop-Aufnahme. Erschienen 1957 auf der letzten Veröffentlichung des Club 51 Labels und hat die Nummer 108 gehabt. Die Kingsmen war eine schwarze Vokalgruppe aus Chicago, die sie 1954 gegründet hat. Damals sind die 5 Mitglieder nur in die Inglewood High School gegangen. 1956 haben sie dann einen Vertrag bei Club 51 unterschrieben. Von der Gruppe weiß man nur, dass sie im März und April 1957 bei 2 großen Shows aufgetreten sind. Danach darf er zwar mit den Kingsmen recht schnell bergab gegangen sein. Zumindest weiß ich sonst nichts mehr über sie zu berichten. Jetzt aber die Kingsmen mit Kicking with a Stallion.

Ein letzter ganzer Titel geht sich nur aus. Und zwar ein ganz besonderer, zumindest irgendwie. Die Nummer heißt I'm Counting on You und ist 1957 erschienen. Gesungen wird der Titel von Vernon Aubrey, so sein bürgerlicher Name. Er hat von 1924 bis 1979 geklebt und ist der ältere Bruder von Link Wray, der die Schlussmelodie dieser Sendereihe liefert. Vernon Aubrey Wray ist unter mehreren Künstlernamen in Erscheinung getreten. Etwa als Lucky Wray oder als Ray Vernon, unter dem auch sein I'm Counting on You veröffentlicht worden ist.

Und das war's auch schon wieder für heute. Ich mache die Plattenkisten jetzt zu und begebe mich auf den Dachboden, um im Keller weitere Kostbarkeiten für die nächste Sendung zu finden. Mir bleibt nur noch Danke fürs Zuhören zu sagen. Bis zum nächsten Mal, Ihr Thomas Riegel.

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